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Guten Abend, ihr Nachtschwärmer. 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Lasst uns gemeinsam diese besonderen Stunden genießen. 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

Willkommen auf Hase Radio zur schönsten Zeit des Tages, nämlich der Nacht. Lasst euch treiben, entspannt euch und begleitet mich auf eine musikalische Reise durch die Dunkelheit. Egal, ob ihr wach bleibt oder langsam einfach zur Ruhe kommt, diese Nacht ist definitiv für euch gemacht.

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0: Es ist wieder 3 Uhr.
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2: Natural, if you mean I am Thor, hello. Ich bin Thor, hallo? Der ukrainische Präsident Volodymyr Zelensky will den Druck auf Russland bis zum Herbst mit Drohnenangriffen, Sanktionen und Diplomatie so erhöhen, dass Moskau einem Kriegsende zustimmt. Er verwies auf Drohnenkooperationen mit bislang 9 Staaten. Unterdessen wurden in der Südostukraine bei russischen Angriffen mindestens 4 Menschen getötet und Dutzende verletzt. Zelensky forderte die Botschafter auf, mehr Waffen und Luftabwehr zu organisieren. In Osnabrück ist auf dem Ledenhof ein rund 60 Quadratmeter großer mobiler Tanzboden zur freien Nutzung eröffnet worden. Nach Angaben der Stadt geht er auf eine Initiative mit rund 700 Unterschriften zurück. Der Testbetrieb ist nicht kommerziell, Veranstaltungen müssen spätestens um 22 Uhr enden, es gilt moderate Lautstärke und die Fläche darf nur mit geeignetem Schuhwerk genutzt werden. In Mellebur und Bruchmühlen hat die Polizei nach mehreren Diebstählen aus unverschlossenen Autos 2 mutmaßliche Täter festgenommen. Seit Anfang Juli wurden rund 20 Strafanzeigen gestellt, teils mit eingesetzten gestohlenen EC-Karten. Ein Zeuge hatte am frühen Freitagmorgen, 21. Juli, gegen 5 Uhr einen weiteren Diebstahl beobachtet. Festgenommen wurden ein 32- und ein 33-Jähriger aus Nordrhein-Westfalen. Beide sind wieder frei.
3: Danke, Tore. Das Wetter in Osnabrück. Heute Nacht bleibt der Himmel zu, später kitzeln dich gelegentlich ein paar leichte Schauer. Morgen geht es grau weiter, zwischendurch leichtes Getröpfel, nichts Dramatisches. Es wird bis etwa 32 Grad warm, der Wind pustet nur sachte vor sich hin. Übermorgen ähnlich, viele Wolken, häufiger Regen, aber keine Unwetter. Maximal rund 29 Grad, der Wind bläst leicht bis etwas lebhafter. Am dritten Tag dann frischer bei etwa 23 Grad, weiter grau, aber meist trocken.
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4: Ein Blick auf den Verkehr in und um Osnabrück. Du hast in Recke die Verbindung zwischen der Püttenbeckstraße und Reckerstraße und der Kanalstraße voll gesperrt, in beide Richtungen. Die Sperrung betrifft also den Abschnitt zwischen Püttenbeckstraße und Reckerstraße und der Kanalstraße, auf weniger als einem halben Kilometer. Außerdem ist bei Ibbenbüren die Verbindung zwischen der Münsterstraße und der Autobahn 30 voll gesperrt, hier wegen Bauarbeiten, ebenfalls auf weniger als einem halben Kilometer. Fahr vorsichtig und komm gut an.
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5: Guten späten Abend, du bist bei Schlaflos in Osnabrück auf Hase Radio. Ich bin Heiko und begleite dich durch die Nacht. Egal, ob du noch arbeitest, nach Hause rollst oder einfach nicht schlafen kannst. Mach's dir gemütlich, atme einmal tief durch. Jetzt gibt's was Schönes fürs Kopfkino. Hier kommt Tennessee von Sugarland.

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1: Alternative. Hallo, hier ist Tore. Der ukrainische Präsident Volodymyr Zelensky will den Druck auf Russland bis zum Herbst mit Drohnenangriffen, Sanktionen und Diplomatie so erhöhen, dass Moskau einem Kriegsende zustimmt. Er verwies auf Drohnenkooperationen mit bislang 9 Staaten. Unterdessen wurden in der Südostukraine bei russischen Angriffen mindestens 4 Menschen getötet und Dutzende verletzt. Zelensky forderte die Botschafter auf, mehr Waffen und Luftabwehr zu organisieren. In Osnabrück ist auf dem Ledenhof ein rund 60 Quadratmeter großer mobiler Tanzboden zur freien Nutzung eröffnet worden. Nach Angaben der Stadt geht er auf eine Initiative mit rund 700 Unterschriften zurück. Der Testbetrieb ist nicht kommerziell, Veranstaltungen müssen spätestens um 22 Uhr enden, es gilt moderate Lautstärke und die Fläche darf nur mit geeignetem Schuhwerk genutzt werden. In Mellebuhr und Bruchmühlen hat die Polizei nach mehreren Diebstählen aus unverschlossenen Autos 2 mutmaßliche Täter festgenommen. Seit Anfang Juli wurden rund 20 Strafanzeigen gestellt, teils mit eingesetzten gestohlenen EC-Karten. Ein Zeuge hatte am frühen Freitagmorgen, 21. Juli gegen 5 Uhr einen weiteren Diebstahl beobachtet. Festgenommen wurden ein 32- und ein 33-Jähriger aus Nordrhein-Westfalen, beide sind wieder frei.
2: Danke, Tore. Das Wetter in Osnabrück. Heute Nacht bleibt der Himmel zu, später kitzeln dich gelegentlich ein paar leichte Schauer. Morgen geht es grau weiter, zwischendurch leichtes Getröpfel, nichts Dramatisches. Es wird bis etwa 32 Grad warm, der Wind pustet nur sachte vor sich hin. Übermorgen ähnlich, viele Wolken, häufiger Regen, aber keine Unwetter. Maximal rund 29 Grad, der Wind bläst leicht bis etwas lebhafter. Am dritten Tag dann frischer bei etwa 23 Grad, weiter grau, aber meist trocken.
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3: Schauen wir uns den Verkehr in und um Osnabrück an. Du hast in Recke zwischen der Püttenbeckstraße und der Kanalstraße in beiden Richtungen eine Vollsperrung, da kommst du aktuell gar nicht durch. Und in Ibbenbüren ist die Verbindung zwischen der Münsterstraße und der Autobahn 30 wegen Bauarbeiten komplett gesperrt. Dort musst du also ebenfalls eine andere Strecke wählen. Komm gut an und fahr vorsichtig.
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4: Schönen guten Abend, hier ist Heiko bei Schlaflos in Osnabrück auf Hase Radio. Schön, dass du mitwach bist. Ob auf Spätschicht, auf der Couch oder unterwegs im Auto. Gleich gibt's wieder frische Infos aus Osnabrück und natürlich ganz viel Musik. Jetzt für dich ein echter Gute-Laune-Titel. Love in Each Day von Ronan Keating. Bleib dran! 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

Hallo ihr da draußen in der Nacht. Ob ihr noch wach seid, gerade bereits aufsteht oder einfach vielleicht die Ruhe genießt. Ich habe den perfekten Soundtrack für die späten Stunden. Kommt damit gut durch die Nacht mit uns. Wir sind

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1: Guten Morgen aus Osnabrück, ihr Nachteulen und Frühaufsteher. Hier ist Tore und Heiko sitzt schon wieder mit Kaffee und Wichtigmine neben mir.
2: Moin zusammen, die Wichtigmine habe ich nur, weil ich heimlich hoffe, dass mein Internet heute durchhält. Passendes Thema, oder?
1: Genau, Glasfaserausbau in Osna. Spatenstich für die letzte große Runde. Viele bisher unterversorgte Adressen kriegen endlich schnelles Netz. Was bedeutet das für uns alle?
2: Kurz gesagt, weniger Ruckelserien, weniger du bist auf Mute im Homeoffice und bessere Chancen für Firmen. Stadt, Land und Bund schmeißen zusammen richtig viel Geld rein, Telekom baut und bis Ende 2027 soll der Kram fertig sein.
1: Ich stelle mir schon den ersten Glasfaserstau vor. Sorry Chef, ich komme später, die Leitung wird gerade schneller gemacht.
2: Wenn der Chef meckert, kannst du ihm sagen, alle Details, auch welche Straßen genau drankommen, findet ihr bei unseren Freunden von hasepost.de.
1: Zweites Thema, Musicalstar aus der Region. Selena Pieper ist wieder in der Heimat unterwegs. Was geht da?
2: Die hat hier in Osna Musical studiert, früher bei Amateurprojekten und in der Kirche gesungen und steht jetzt in Tecklenburg als Adrian in Rocky auf der Bühne. Vorher schon Tanz der Vampire, Mamma Mia, Die Eiskönigin, also richtig große Produktionen.
1: Ich finde ja stark, dass sie sagt, egal wo sie in Osnabrück langfährt, überall hängen Erinnerungen. Kenn ich, bei mir hängen die nur eher an Imbissbuden.
2: Ey, jede Biografie braucht einen Döner-Arc.
1: Jetzt wird's ernst. In Bramsche gab es eine heftige Messerattacke in einer Obdachlosenunterkunft. Was ist da passiert?
2: Zwei Männer haben sich nachts gestritten, der Jüngere soll den Älteren mit einem Messer schwer verletzt haben. Der wurde notoperiert, zum Glück keine Lebensgefahr mehr. Der mutmaßliche Täter sitzt, Polizei und Staatsanwaltschaft ermitteln wegen versuchten Tötungsdelikts, Hintergründe noch offen.
1: Hoffen wir, dass der Verletzte sich gut erholt und dass schnell klar wird, wie es dazu kommen konnte.
2: Wenn ihr zu allen Themen noch tiefer einsteigen wollt, schaut unbedingt bei hasepost.de vorbei. Da gibt's laufend frische Infos aus Osnabrück und der Region.
1: Wir sind dann raus für heute. Trinkt euren Kaffee aus, kommt gut durch den Tag.
2: Und wir hören uns morgen früh wieder. Gleiche Stelle, gleicher Podcast. Macht's gut.
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1: Alternativ, natürlicher, was gibt's Neues bei Tore? Hallo. In der Straße von Hormus ist nach Angaben der britischen Seefahrtbehörde UKMTO ein Frachtschiff von einem unbekannten Geschoss getroffen worden. Der Vorfall ereignete sich knapp 40 Kilometer vor der Küste Omans. Nähere Angaben zu möglichen Opfern, Schäden, dem Namen des Schiffes oder dem Eigentümer liegen nicht vor. Die auf die Region spezialisierte Behörde hat Ermittlungen aufgenommen. Parallel laufen laut US-Präsident Donald Trump Verhandlungen zwischen Teheran und Washington über eine Wiederöffnung der wichtigen Meerenge. In Osnabrück ist auf dem Lädenhof ein rund 60 Quadratmeter großer mobiler Tanzboden zur freien Nutzung eröffnet worden. Nach Angaben der Stadt geht er auf eine Initiative mit rund 700 Unterschriften zurück. Der Testbetrieb ist nicht kommerziell, Veranstaltungen müssen spätestens um 22 Uhr enden. Es gilt moderate Lautstärke und die Fläche darf nur mit geeignetem Schuhwerk genutzt werden. In Mellebur und Bruchmühlen hat die Polizei nach mehreren Diebstählen aus unverschlossenen Autos zwei mutmaßliche Täter festgenommen. Seit Anfang Juli wurden rund 20 Strafanzeigen gestellt, teils mit eingesetzten gestohlenen EC-Karten. Ein Zeuge hatte am frühen Freitagmorgen, 21. Juli, gegen 5 Uhr einen weiteren Diebstahl beobachtet. Festgenommen wurden ein 32- und ein 33-Jähriger aus Nordrhein-Westfalen. Beide sind wieder frei. Soweit die Nachrichten. Hanna, was macht das Wetter?
2: Ja, Tore, lass uns das Wetter in Osnabrück anschauen. Aktuell ist es warm bei rund 22 Grad, der Himmel ist komplett zu und es bleibt trocken, nur ein ganz leichter Wind. Heute bleibt es meist grau, höchstens ein paar Tropfen, nachmittags bis etwa 32 Grad, dazu weiter nur ein laues Lüftchen. Morgen etwas kühler mit rund 29 Grad und meist dichten Wolken, dazwischen gelegentlich kurze, schwache Schauer, nachts etwa 20 Grad. Übermorgen deutlich frischer bei etwa 23 Grad am Tag und 14 Grad in der Nacht. Himmel meist bedeckt, aber trocken.
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3: Ein Blick auf den Verkehr in und um Osnabrück.
4: Aufgepasst, rund um Recke. Zwischen der Püttenbeckstraße und der Kanalstraße hast du in beiden Richtungen eine Vollsperrung. Du kommst dort also im Moment gar nicht durch. Und bei Ibbenbüren. Zwischen der Münsterstraße und der Auffahrt zur A30 ist die Strecke wegen Baustelle komplett gesperrt. Auch hier geht es aktuell nicht weiter. Fahr vorsichtig und komm gut an dein Ziel.
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5: Moin, hier ist Heiko auf Hase Radio, deinem Sender für Osnabrück und die Region. Schön, dass du so früh schon mit dabei bist. Wir begleiten dich durch den Morgen mit frischen Nachrichten aus aller Welt, allem Wichtigen aus Stadt und Landkreis und natürlich ganz viel Musik. Und jetzt für dich, Girls on Film von Duran Duran. Lauter drehen!

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1: Hier ist Hans mit den wichtigsten Meldungen aus unserer Region. Selena Pieper wuchs im Landkreis Osnabrück auf, sang früh in Chören und sammelte erste Musical-Erfahrungen in Osnabrück, etwa beim Amateurprojekt MAP und in Inklusionsmusicals. Sie studierte 4 Jahre Musical am Institut für Musik Osnabrück und schaffte den Sprung auf große Bühnen wie Tanz der Vampire, Mamma Mia und Disneys Die Eiskönigin in Hamburg. In diesem Sommer kehrt sie beruflich in die Heimat zurück und spielt bei den Freilichtspielen Tecklenburg die Adrian im Musical Rocky. In Mellebur und Bruchmühlen wurden 2 mutmaßliche Autodiebe aus Nordrhein-Westfalen festgenommen. Seit Anfang Juli gab es zahlreiche Taten, oft an unverschlossenen Fahrzeugen, mit rund 20 Anzeigen und teils missbräuchlich eingesetzten EC-Karten. Ein Zeuge verfolgte früh morgens einen Verdächtigen, woraufhin die Polizei 2 Männer ohne Widerstand stellte und mehrere Messer sicherstellte. Videoaufnahmen belasteten sie bei weiteren Autoaufbrüchen. Bei Wohnungsdurchsuchungen fanden Ermittler jedoch keine tatrelevanten Beweise, beide wurden wieder entlassen. Die Osnabrücker Tanzschule Hall feiert ihr 60-jähriges Bestehen mit einer kostenlosen Woche der offenen Tür nach den Sommerferien. Von Montag, dem 17. August 2026, bis Sonntag, dem 23. August 2026, können Interessierte ohne Anmeldung alle Kurse testen. Angebot

angeboten werden Kindertanz, Hip-Hop, klassischer Paartanz, Salsa und Zumba für verschiedene Altersgruppen. Vorkenntnisse sind nicht nötig. Das waren die lokalen Nachrichten.

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1: More natural alternatives depending on meaning. In der Straße von Hormus ist nach Angaben der britischen Seefahrtbehörde UKMTO ein Frachtschiff von einem unbekannten Geschoss getroffen worden. Der Vorfall ereignete sich knapp 40 Kilometer vor der Küste Omans. Nähere Angaben zu möglichen Opfern, Schäden, dem Namen des Schiffes oder dem Eigentümer liegen nicht vor. Die auf die Region spezialisierte Behörde hat Ermittlungen aufgenommen. Parallel laufen laut US-Präsident Donald Trump Verhandlungen zwischen Teheran und Washington über eine Wiederöffnung der wichtigen Meerenge. In Osnabrück sind am 4. August 2026 mobile Geschwindigkeitskontrollen gemeldet worden. Nach Angaben aus Leserhinweisen und öffentlich verfügbaren Meldungen stehen Blitzer unter anderem an der Vers-

0: Essener Straße und der Belmer Straße. Die Hinweise erheben keinen Anspruch auf Vollständigkeit oder Richtigkeit. In Osnabrück ist auf dem Ledenhof ein rund 60 Quadratmeter großer mobiler Tanzboden zur freien Nutzung eröffnet worden. Nach Angaben der Stadt geht er auf eine Initiative mit rund 700 Unterschriften zurück. Der Testbetrieb ist nicht kommerziell, Veranstaltungen müssen spätestens um 22 Uhr enden, es gilt moderate Lautstärke und die Fläche darf nur mit geeignetem Schuhwerk genutzt werden.
1: Ja, Tore, lass uns das Wetter in Osnabrück anschauen. Aktuell ist es warm bei rund 22 Grad, der Himmel ist komplett zu und es bleibt trocken, nur ein ganz leichter Wind. Heute bleibt es meist grau, höchstens ein paar Tropfen, nachmittags bis etwa 32 Grad, dazu weiter nur ein laues Lüftchen. Morgen etwas kühler mit rund 29 Grad und meist dichten Wolken, dazwischen gelegentlich kurze, schwache Schauer, nachts etwa 20 Grad. Übermorgen deutlich frischer bei etwa 23 Grad am Tag und 14 Grad in der Nacht. Himmel meist bedeckt, aber trocken.
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3: Die Verkehrsnachrichten rund um Osnabrück.
4: Zwischen Kanalstraße und Püttenbeckstraße sowie Reckerstraße bei Recke kommst du auf einer Strecke von rund einem Drittel Kilometer gar nicht durch. Die Straße ist komplett gesperrt. Zwischen Münsterstraße und A30 bei Ibbenbüren hast du auf gut 300 Metern ebenfalls eine Vollsperrung wegen Straßenarbeiten. Dort musst du dir also eine andere Route suchen. Fahr vorsichtig und komm gut an.
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5: Guten Morgen aus dem Hase Radio Studio. Hier ist Heiko. Schön, dass du wach bist und mit uns in den Tag startest. Wir versorgen dich jetzt mit frischen News aus Osnabrück, dem Rest der Welt und natürlich ganz viel Musik. Und damit geht's direkt weiter. Hier kommt für dich Beautiful People von David Guetta und Sia. Viel Spaß!

Einen wunderschönen guten Morgen zusammen an alle die, die gerade eingeschaltet haben. Ich hoffe, ihr seid gut aus den Federn gekommen. Lasst uns den Tag einfach mit tollen Tunes beginnen und da ist auch ganz egal,

0: einen wundervollen guten Morgen an alle. Ganz egal, was ihr gerade macht, ich sorge auf jeden Fall dafür, dass ihr mit einem Lächeln in den Tag startet. Gute Musik, gute Stimmung und ihr seid mittendrin hier bei Hase Radio. Guten Morgen.
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1: Guten Morgen aus Osnabrück, ihr Nachteulen und Frühaufsteher. Hier ist Tore und Heiko sitzt schon wieder mit Kaffee und Wichtigmine neben mir.
2: Moin zusammen, die Wichtigmine habe ich nur, weil ich heimlich hoffe, dass mein Internet heute durchhält. Passendes Thema, oder?
1: Genau, Glasfaserausbau in Osna. Spatenstich für die letzte große Runde. Viele bisher unterversorgte Adressen kriegen endlich schnelles Netz. Was bedeutet das für uns alle?
2: Kurz gesagt, weniger Ruckelserien, weniger du bist auf Mute im Homeoffice und bessere Chancen für Firmen. Stadt, Land und Bund schmeißen zusammen richtig viel Geld rein, Telekom baut und bis Ende 2027 soll der Kram fertig sein.
1: Ich stelle mir schon den ersten Glasfaserstau vor. Sorry Chef, ich komme später, die Leitung wird gerade schneller gemacht.
2: Wenn der Chef meckert, kannst du ihm sagen, alle Details, auch welche Straßen genau drankommen, findet ihr bei unseren Freunden von hasepost.de.
1: Zweites Thema, Musicalstar aus der Region. Selena Pieper ist wieder in der Heimat unterwegs. Was geht da?
2: Die hat hier in Osna Musical studiert, früher bei Amateurprojekten und in der Kirche gesungen und steht jetzt in Tecklenburg als Adrian in Rocky auf der Bühne. Vorher schon Tanz der Vampire, Mamma Mia, Die Eiskönigin, also richtig große Produktionen.
1: Ich finde ja stark, dass sie sagt, egal wo sie in Osnabrück langfährt, überall hängen Erinnerungen. Kenn ich, bei mir hängen die nur eher an Imbissbuden.
2: Ey, jede Biografie braucht einen Döner-Arc.
1: Jetzt wird's ernst. In Bramsche gab es eine heftige Messerattacke in einer Obdachlosenunterkunft. Was ist da passiert?
2: Zwei Männer haben sich nachts gestritten, der Jüngere soll den Älteren mit einem Messer schwer verletzt haben. Der wurde notoperiert, zum Glück keine Lebensgefahr mehr. Der mutmaßliche Täter sitzt, Polizei und Staatsanwaltschaft ermitteln wegen versuchten Tötungsdelikts, Hintergründe noch offen.
1: Hoffen wir, dass der Verletzte sich gut erholt und dass schnell klar wird, wie es dazu kommen konnte.
2: Wenn ihr zu allen Themen noch tiefer einsteigen wollt, schaut unbedingt bei hasepost.de vorbei. Da gibt's laufend frische Infos aus Osnabrück und der Region.
1: Wir sind dann raus für heute. Trinkt euren Kaffee aus, kommt gut durch den Tag.
2: Und wir hören uns morgen früh wieder. Gleiche Stelle, gleicher Podcast. Macht's gut.
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einen wunderschönen guten Morgen zusammen an alle die gerade eingeschaltet haben. Ich hoffe, ihr seid gut aus den Federn gekommen. Lasst uns den Tag einfach mit tollen Tunes beginnen und da ist auch ganz egal, was ihr heute auf eurer To-Do-Liste stehen habt. Wir begleiten euch mit allem, was ihr braucht. Also, Kaffee in die Hand, Radio ein bisschen lauter drehen und los geht's.

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1: Hier ist Hans mit den aktuellen Meldungen aus der Region. Willkommen zu den Lokalnachrichten. In Mellebur und Bruchmühlen wurden zwei mutmaßliche Autodiebe aus Nordrhein-Westfalen festgenommen. Seit Anfang Juli gab es zahlreiche Taten, oft an unverschlossenen Fahrzeugen, mit rund 20 Anzeigen und teils missbräuchlich eingesetzten EC-Karten. Ein Zeuge verfolgte frühmorgens einen Verdächtigen, woraufhin die Polizei zwei Männer ohne Widerstand stellte und mehrere Messer sicherstellte. Videoaufnahmen belasteten sie bei weiteren Autoaufbrüchen. Bei Wohnungsdurchsuchungen fanden Ermittler jedoch keine tatrelevanten Beweise. Beide wurden wieder entlassen. Die Osnabrücker Tanzschule Hall feiert ihr 60-jähriges Bestehen mit einer kostenlosen Woche der offenen Tür nach den Sommerferien. Von Montag, dem 17. August 2026, bis Sonntag, dem 23. August 2026, können Interessierte ohne Anmeldung alle Kurse testen. Angeboten werden Kindertanz, Hip-Hop, klassischer Paartanz, Salsa und Zumba für verschiedene Altersgruppen. Vorkenntnisse sind nicht nötig. Auch am 4. August 2026 sind in Osnabrück mobile Geschwindigkeitskontrollen angekündigt. Bitte halten Sie sich an die zulässigen Höchstgeschwindigkeiten und passen Sie Ihr Tempo den Verkehrsverhältnissen an. Heute gemeldete Standorte: Wersener Straße und Belmer Straße. Die Informationen stammen aus Leserhinweisen und öffentlichen Meldungen und erfolgen ohne Gewähr auf Vollständigkeit oder Richtigkeit. Das waren die aktuellen Meldungen aus Ihrer Lokalredaktion.

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Puh, Mann, bin ich froh, dass ich nicht mehr in die Schule gehe, sondern jetzt hier im Radio bin, ne? Also, aber trotzdem hat der Spruch irgendwie ja mein Leben geprägt. Also, ja, jetzt nicht sportlich gesehen, aber zumindest für den Tagesablauf. Denn auf die Plätze, fertig, los und der Tag startet. Und ich würde sagen, mit ihm auch unsere Musik aus den Lautsprechern. Und wie sagt man so schön, hier ist auch schon der Nächste.

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Einen wunderschönen guten Morgen zusammen an alle die gerade eingeschaltet haben. Ich hoffe, ihr seid gut aus den Federn gekommen. Lasst uns den Tag einfach mit tollen Tunes beginnen und da ist auch ganz egal, was ihr heute auf eurer To-Do-Liste stehen habt. Wir begleiten euch mit allem, was ihr braucht. Also, Kaffee in die Hand, Radio ein bisschen lauter drehen und los geht's.

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1: Tore am Mikrofon, hallo. In Mitteleuropa hat eine extreme Dürre den Wasserstand der Donau auf ein Rekordtief sinken lassen und eine Energiekrise ausgelöst. In Rumänien räumte die Marine per Sprengung Felsen nahe dem Bala-Kanal, um das Kernkraftwerk Cernavoda zu sichern. Ein Reaktor ist bereits abgeschaltet. Auch Serbien und Ungarn drosseln wegen Niedrigwassers die Leistung wichtiger Wasser- und Atomkraftwerke. Bei einem Alleinunfall auf der Autobahn 1 bei Osnabrück sind am Sonnabendabend eine 43-jährige Autofahrerin und ihr 38-jähriger Beifahrer verletzt worden. Ihr Wagen überschlug sich gegen 22.50 Uhr zwischen Osnabrück Nord und Osnabrück Hafen, Fahrtrichtung Münster wurde zeitweise gesperrt. Ein Mercedes fuhr durch die Rettungsgasse, dessen Insassen laut Polizei betrunken waren und die Einsatzkräfte störten. In Osnabrück ist auf dem Ledenhof ein rund 60 Quadratmeter großer mobiler Tanzboden zur freien Nutzung eröffnet worden. Nach Angaben der Stadt geht er auf eine Initiative mit rund 700 Unterschriften zurück. Der Testbetrieb ist nicht kommerziell, Veranstaltungen

0: müssen spätestens um 22 Uhr enden. Es gilt moderate Lautstärke und die Fläche darf nur mit geeignetem Schuhwerk genutzt werden.
1: Ja, Tore, lass uns das Wetter in Osnabrück anschauen. Aktuell ist es warm bei rund 22 Grad, der Himmel ist komplett zu und es bleibt trocken, nur ein ganz leichter Wind. Heute bleibt es meist grau, höchstens ein paar Tropfen, nachmittags bis etwa 32 Grad, dazu weiter nur ein laues Lüftchen. Morgen etwas kühler mit rund 29 Grad und meist dichten Wolken, dazwischen gelegentlich kurze, schwache Schauer, nachts etwa 20 Grad. Übermorgen deutlich frischer bei etwa 23 Grad am Tag und 14 Grad in der Nacht. Himmel meist bedeckt, aber trocken.
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3: Moin, schön, dass du so früh schon mit uns wach bist. Hier bei Hase Radio, deinem Sender für Osnabrück und die ganze Region. Wir bringen dich mit frischen News aus der Welt und von nebenan entspannt in den Tag. Und natürlich mit der besten Musik. Jetzt für dich ein richtig guter Wachmacher. Beautiful People von David Guetta und Sia. Viel Spaß!

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1: Hier ist Hans mit den wichtigsten Meldungen aus unserer Region. Auf der A1 bei Osnabrück hat ein Alleinunfall am Samstagabend zu einer zeitweisen Vollsperrung in Fahrtrichtung Münster geführt. Eine 43-jährige Autofahrerin und ihr 38-jähriger Beifahrer wurden verletzt ins Krankenhaus gebracht. Während der Unfallaufnahme fuhr ein Mercedes unerlaubt durch die Rettungsgasse. Gegen den Fahrer und einen Mitfahrer leitete die Polizei entsprechende Verfahren ein. Auch am 4. August 2026 sind in Osnabrück mobile Geschwindigkeitskontrollen angekündigt. Bitte halten Sie sich an die zulässigen Höchstgeschwindigkeiten und passen Sie Ihr Tempo den Verkehrsverhältnissen an. Heute gemeldete Standorte: Wersener Straße und Bellmer Straße. Die Informationen stammen aus Leserhinweisen und öffentlichen Meldungen und erfolgen ohne Gewähr auf Vollständigkeit oder Richtigkeit. Am 13. September wählen Osnabrückerinnen und Osnabrücker zwischen 8 und 18 Uhr einen neuen Stadtrat sowie eine neue Oberbürgermeisterin oder einen neuen Oberbürgermeister. Viele Wahlbezirke und damit Wahllokale haben sich geändert. Bitte die Wahlbenachrichtigung genau prüfen. Briefwahl ist ab 3. August möglich, auch direkt im Wahlbüro Sedanstraße 109 Fragen beantwortet, die Wahlhotline unter 0541 323 3232. Das waren die aktuellen Meldungen aus unserer Region.

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1: Most natural translation introducing yourself. Europaweit unterscheiden sich die Sommerferienlängen deutlich. In Italien dauern sie 14 Wochen, in Malta, Lettland und Zypern jeweils 13 Wochen, in Dänemark, den Niederlanden und Deutschland nur 6 Wochen. Wegen häufiger Hitzewellen suchen Länder wie Frankreich, Spanien und Italien nach Anpassungen, etwa früherem Unterrichtsschluss oder längeren Ferien. UNICEF zufolge fielen 2024 europaweit Unterricht für mehr als 900.000 Schülerinnen und Schüler wegen Hitze aus. Schulen testen bereits frühere Unterrichtszeiten und Hitzeregeln, längere Ferien sind umstritten. In Osnabrück wird am 13. September zwischen 8 und 18 Uhr ein neuer Stadtrat sowie eine neue Oberbürgermeisterin oder ein neuer Oberbürgermeister gewählt. Wegen neu zugeschnittener Wahlbezirke ändern sich für viele Wahlberechtigte die Wahllokale. Die Amtszeit des Stadtoberhaupts beträgt künftig wieder 8 Jahre. Briefwahl ist bereits ab dem 3. August möglich. In Mellebur und Bruchmühlen hat die Polizei nach mehreren Diebstählen aus unverschlossenen Autos 2 mutmaßliche Täter festgenommen. Seit Anfang Juli wurden rund 20 Strafanzeigen gestellt, teils mit eingesetzten gestohlenen EC-Karten. Ein Zeuge hatte am frühen Freitagmorgen, 21. Juli, gegen 5 Uhr einen weiteren Diebstahl beobachtet. Festgenommen wurden ein 32- und ein 33-Jähriger aus Nordrhein-Westfalen. Beide sind wieder frei.
2: Ja, Tore, lass uns das Wetter in Osnabrück anschauen. Aktuell ist es warm bei rund 22 Grad, der Himmel ist komplett zu und es bleibt trocken, nur ein ganz leichter Wind. Heute bleibt es meist grau, höchstens ein paar Tropfen, nachmittags bis etwa 32 Grad, dazu weiter nur ein laues Lüftchen. Morgen etwas kühler mit rund 29 Grad und meist dichten Wolken, dazwischen gelegentlich kurze, schwache Schauer, nachts etwa 20 Grad. Übermorgen deutlich frischer bei etwa 23 Grad am Tag und 14 Grad in der Nacht. Himmel meist bedeckt, aber trocken.
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1: Schauen wir uns den Verkehr in und um Osnabrück an. Zwischen Püttenbeckstraße und Kanalstraße bei Recke ist die Straße in beiden Richtungen auf einer Strecke von knapp 400 Metern komplett gesperrt. Du kommst dort im Moment gar nicht durch. Ebenfalls bei Ebenbüren ist die Verbindung zwischen Münsterstraße und der A30 wegen Bauarbeiten auf rund 300 Metern voll gesperrt. Auch hier musst du dir eine andere Strecke suchen. Komm gut an und fahr vorsichtig.
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2: Guten Morgen, du bist bei Haseradio, deinem Sender für Osnabrück und den Landkreis. Schön, dass du so früh schon mit uns wach bist. Wir versorgen dich gleich mit frischen Nachrichten aus der Region und der Welt. Dazu natürlich jede Menge Musik. Und jetzt drehen wir langsam auf. Hier kommt für dich La Musica von Benny Benassi, Dub Dogs und May Ree.

0: Hier zum Beispiel.
1: Laut dem The Optimist Daily Editorial Team in der Publikation The Optimist Daily – Making Solutions the News meiden Nagetiere und kriechende Insekten den Geruch von Eukalyptusöl. Eine Studie von 2014 bestätigte es als natürliches Abwehrmittel.
0: Doch Vorsicht! Einfach in Eukalyptusöl getränkte Wattebäusche auszulegen, ist ein Fehler. Der Schädlingsbekämpfungsexperte Jim McHale warnt, der Geruch verfliegt schnell und man bietet Mäusen nur weiches Nistmaterial.
1: McHale empfiehlt stattdessen eine 5%ige Lösung auf Ölbasis, die an Eintrittsstellen und Wegen aufgetragen wird. Der einzige Haken dabei? Diese 5% Lösung muss jeden Tag frisch aufgetragen werden.
0: Und noch eine wichtige Warnung. Reines Eukalyptusöl ist hochgiftig für Haustiere und Kleinkinder. Wer diese nützlichen Tipps teilt, kann die Mission der Plattform als sogenannter Emissary unterstützen.

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1: Guten Morgen aus Osnabrück, ihr Nachteulen und Frühaufsteher. Hier ist Tore und Heiko sitzt schon wieder mit Kaffee und Wichtigmine neben mir.
2: Moin zusammen, die Wichtigmine habe ich nur, weil ich heimlich hoffe, dass mein Internet heute durchhält. Passendes Thema, oder?
1: Genau, Glasfaserausbau in Osna. Spatenstich für die letzte große Runde. Viele bisher unterversorgte Adressen kriegen endlich schnelles Netz. Was bedeutet das für uns alle?
2: Kurz gesagt, weniger Ruckelserien, weniger du bist auf Mute im Homeoffice und bessere Chancen für Firmen. Stadt, Land und Bund schmeißen zusammen richtig viel Geld rein, Telekom baut und bis Ende 2027 soll der Kram fertig sein.
1: Ich stelle mir schon den ersten Glasfaserstau vor. Sorry Chef, ich komme später, die Leitung wird gerade schneller gemacht.
2: Wenn der Chef meckert, kannst du ihm sagen, alle Details, auch welche Straßen genau drankommen, findet ihr bei unseren Freunden von hasepost.de.
1: Zweites Thema, Musical-Star aus der Region. Selena Pieper ist wieder in der Heimat unterwegs. Was geht da?
2: Die hat hier in Osna Musical studiert, früher bei Amateurprojekten und in der Kirche gesungen und steht jetzt in Tecklenburg als Adrian in Rocky auf der Bühne. Vorher schon Tanz der Vampire, Mamma Mia, Die Eiskönigin, also richtig große Produktionen.
1: Ich finde ja stark, dass sie sagt, egal wo sie in Osnabrück langfährt, überall hängen Erinnerungen. Kenne ich, bei mir hängen die nur eher an Imbissbuden.
2: Ey, jede Biografie braucht einen Döner-Arc.
1: Jetzt wird's ernst. In Bramsche gab es eine heftige Messerattacke in einer Obdachlosenunterkunft. Was ist da passiert?
2: Zwei Männer haben sich nachts gestritten, der Jüngere soll den Älteren mit einem Messer schwer verletzt haben. Der wurde notoperiert, zum Glück keine Lebensgefahr mehr. Der mutmaßliche Täter sitzt, Polizei und Staatsanwaltschaft ermitteln wegen versuchten Tötungsdelikts, Hintergründe noch offen.
1: Hoffen wir, dass der Verletzte sich gut erholt und dass schnell klar wird, wie es dazu kommen konnte.
2: Wenn ihr zu allen Themen noch tiefer einsteigen wollt, schaut unbedingt bei hasepost.de vorbei. Da gibt's laufend frische Infos aus Osnabrück und der Region.
1: Wir sind dann raus für heute. Trinkt euren Kaffee aus, kommt gut durch den Tag.
2: Und wir hören uns morgen früh wieder. Gleiche Stelle, gleicher Podcast. Macht's gut.
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1: Hier sind die Lokalnachrichten mit Hans. Auf der A1 bei Osnabrück hat ein Alleinunfall am Samstagabend zu einer zeitweisen Vollsperrung in Fahrtrichtung Münster geführt. Eine 43-jährige Autofahrerin und ihr 38-jähriger Beifahrer wurden verletzt ins Krankenhaus gebracht. Während der Unfallaufnahme fuhr ein Mercedes unerlaubt durch die Rettungsgasse. Gegen den Fahrer und einen Mitfahrer leitete die Polizei entsprechende Verfahren ein. Auch am 4. August 2026 sind in Osnabrück mobile Geschwindigkeitskontrollen angekündigt. Bitte halten Sie sich an die zulässigen Höchstgeschwindigkeiten und passen Sie Ihr Tempo den Verkehrsverhältnissen an. Heute gemeldete Standorte: Wersener Straße und Bellmer Straße. Die Informationen stammen aus Leserhinweisen und öffentlichen Meldungen und erfolgen ohne Gewähr auf Vollständigkeit oder Richtigkeit. Am 13. September wählen Osnabrückerinnen und Osnabrücker zwischen 8 und 18 Uhr einen neuen Stadtrat sowie eine neue Oberbürgermeisterin oder einen neuen Oberbürgermeister. Viele Wahlbezirke und damit Wahllokale haben sich geändert. Bitte die Wahlbenachrichtigung genau prüfen. Briefwahl ist ab 3. August möglich, auch direkt im Wahlbüro Sedanstraße 109 Fragen beantwortet die Wahlhotline unter 0541 323 3232. Das waren die aktuellen Meldungen aus unserer Region.

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1: Tore am Mikrofon, hallo. Europaweit unterscheiden sich die Sommerferienlängen deutlich. In Italien dauern sie 14 Wochen, in Malta, Lettland und Zypern jeweils 13 Wochen, in Dänemark, den Niederlanden und Deutschland nur 6 Wochen. Wegen häufiger Hitzewellen suchen Länder wie Frankreich, Spanien und Italien nach Anpassungen, etwa früherem Unterrichtsschluss oder längeren Ferien. UNICEF zufolge fielen 2024 europaweit Unterricht für mehr als 900.000 Schülerinnen und Schüler wegen Hitze aus. Schulen testen bereits frühere Unterrichtszeiten und Hitzeregeln, längere Ferien sind umstritten. In Osnabrück wird am 13. September zwischen 8 und 18 Uhr ein neuer Stadtrat sowie eine neue Oberbürgermeisterin oder ein neuer Oberbürgermeister gewählt. Wegen neu zugeschnittener Wahlbezirke ändern sich für viele Wahlberechtigte die Wahllokale. Die Amtszeit des Stadtoberhaupts beträgt künftig wieder 8 Jahre. Briefwahl ist bereits ab dem 3. August möglich. In Mellebur und Bruchmühlen hat die Polizei nach mehreren Diebstählen aus unverschlossenen Autos zwei mutmaßliche Täter festgenommen. Seit Anfang Juli wurden rund 20 Strafanzeigen gestellt, teils mit eingesetzten gestohlenen EC-Karten. Ein Zeuge hatte am frühen Freitagmorgen, 21. Juli, gegen 5 Uhr einen weiteren Diebstahl beobachtet. Festgenommen wurden ein 32- und ein 33-Jähriger aus Nordrhein-Westfalen. Beide sind wieder frei. Soweit die Nachrichten. Hanna, wie geht's dem Wetter?
2: Ja, Tore, lass uns das Wetter in Osnabrück anschauen. Heute warm und teils bewölkt bei etwa 23 Grad, kaum spürbarer Wind. Am Vormittag freundlicher Sonne-Wolken-Mix, später sehr warm bis heiß mit rund 33 Grad, nur vereinzelt kurze, leichte Schauer, meist trocken, weiter nur ein laues Lüftchen. Morgen bis knapp 30 Grad, von Anfang an mehr Wolken, im Tagesverlauf vielerorts leichte Schauer, dazwischen längere trockene Phasen, schwacher bis leicht spürbarer Wind. Übermorgen deutlich frischer mit rund 23 Grad, meist grauer Himmel, aber wohl trocken, sanfter bis spürbarer Wind, insgesamt angenehm.
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3: Ein Blick auf den Verkehr in und um Osnabrück. Zwischen Püttenbeckstraße und Kanalstraße bei Recke ist die Straße in beide Richtungen auf weniger als einem halben Kilometer komplett gesperrt. Außerdem hast du zwischen Münsterstraße und der A30 bei Ibbenbüren auf rund 300 Metern eine Vollsperrung wegen Bauarbeiten. Fahr auf

0: aufmerksam und komm gut an.
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2: Guten Morgen aus dem Haseviertel. Hier ist dein Heiko auf Hase Radio, dem Sender für Osnabrück und die Region. Schön, dass du mit uns in diesen Dienstag startest. Gleich schauen wir auf die Blitzer in Osnabrück heute am 4.8.2026, damit du stressfrei durch den Vormittag kommst. Und dazu gibt's wie immer die wichtigsten News aus aller Welt und von hier vor Ort. Und jetzt wird's sommerlich. Hier ist für dich Summer's Back von Alok und Jess Glynn.

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Quasi. Zara Larsson mit Midnight Sun hier bei Hase Radio. Schön, dass du dabei bist an diesem Dienstagabend. Es ist kurz nach 9. Wir schauen mal gemeinsam auf die Debatte rund um Migration und Spanien. Oft heißt es ja, Spanien habe das gar nicht im Griff. Der Migrationsforscher Gerald Knaus sagt, Moment mal. In der ersten Jahreshälfte kamen nur rund 14.000 Menschen irregulär aus ganz Afrika nach Spanien. Weniger als im Vorjahr und weniger als nach Italien oder Griechenland. Die extremen Bilder aus Ceuta, diese Zehntausenden an einem Tag, seien ein absoluter Ausnahmefall. Das Problem? Solche Bilder lassen alles nach Kontrollverlust aussehen. Und dann wollen Regierungen schnell irgendetwas tun, auch wenn das wenig bringt. Knaus sagt, statt Schuldzuweisungen brauchen wir eine gemeinsame europäische Lösung. Und damit wird's ein bisschen persönlicher. Hier ist Vincent Weiss mit Letzte Liebe.

Da war er, Martin Garrix zusammen mit Jax, Told You So, hier bei Hase Radio, kurz nach 20 nach 9 an Dienstagabend. Wir springen einmal rüber in die USA. Die Hälfte aller Bundesstaaten zieht gerade gegen neue Zölle der Regierung von Donald Trump vor Gericht. Betroffen sind rund 60 Handelspartner, auch die EU. Die Zölle liegen bei 10-12,5%, offiziell, um angebliche Zwangsarbeit bei der Produktion zu bekämpfen. 25 allesamt demokratisch regierte Bundesstaaten sagen allerdings, das ist nur ein Vorwand und rechtlich total überzogen. Das Weiße Haus hält natürlich dagegen und beruft sich auf sein gutes Recht im Handelsstreit. Spannend ist, schon im Februar hatte das oberste Gericht frühere Trump-Zölle kassiert. Damals musste Washington Milliarden an Entschädigungen zahlen. Das Thema wird uns also noch eine Weile begleiten. Musikalisch bleibst du ganz entspannt. Hier kommt für dich Felix Jehn mit Wake Up.

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1: Hier sind die wichtigsten Meldungen aus unserer Region mit Hans. Auf der A1 bei Osnabrück hat ein Alleinunfall am Samstagabend zu einer zeitweisen Vollsperrung in Fahrtrichtung Münster geführt. Eine 43-jährige Autofahrerin und ihr 38-jähriger Beifahrer wurden verletzt ins Krankenhaus gebracht. Während der Unfallaufnahme fuhr ein Mercedes unerlaubt durch die Rettungsgasse. Gegen den Fahrer und einen Mitfahrer leitete die Polizei entsprechende Verfahren ein. Auch am 4. August 2026 sind in Osnabrück mobile Geschwindigkeitskontrollen angekündigt. Bitte halten Sie sich an die zulässigen Höchstgeschwindigkeiten und passen Sie Ihr Tempo den Verkehrsverhältnissen an. Heute gemeldete Standorte: Wersener Straße und Belmer Straße. Die Informationen stammen aus Leserhinweisen und öffentlichen Meldungen und erfolgen ohne Gewähr auf Vollständigkeit oder Richtigkeit. Am 13. September wählen Osnabrückerinnen und Osnabrücker zwischen 8 und 18 Uhr einen neuen Stadtrat sowie eine neue Oberbürgermeisterin oder einen neuen Oberbürgermeister. Viele Wahlbezirke und damit Wahllokale haben sich geändert. Bitte die Wahlbenachrichtigung genau prüfen. Briefwahl ist ab 3. August möglich. Auch direkt im Wahlbüro Sedanstraße 109 Fragen beantwortet die Wahlhotline unter 0541 323 3232. Das waren die lokalen Nachrichten.

Das war gerade Dalla von Lola Young. Und bevor wir weitermachen, ein kurzer Hinweis. Es ist 9:45 Uhr. Falls du gerade unterwegs bist, auch am 4. August 2026 sind in Osnabrück mobile Geschwindigkeitskontrollen gemeldet. Pass deine Geschwindigkeit bitte den Regeln und den tatsächlichen Verkehrsverhältnissen an. Heute gemeldete Blitzerstandorte in Osnabrück: Wersener Straße und Bellmer Straße. Die Angaben basieren auf Leserhinweisen und öffentlich verfügbaren Meldungen. Sie erheben keinen Anspruch auf Vollständigkeit oder Richtigkeit. Und jetzt geht's weiter mit Verliebt in mich von Fayan und Dalton.

Die On This Hill von Sienna Spiro. Eine schöne Stimmung. Kurz vor 10, ich hoffe, dein Dienstag läuft gut. Gute Neuigkeiten aus Osnabrück. Mit einem symbolischen Spatenstich starten Oberbürgermeisterin Katharina Pötter, Staatssekretär Matthias Wunderling-Wallbier und die Telekom die letzte große Ausbaustufe. 658 bisher unterversorgte Adressen bekommen Glasfaser. Das Land legt 1,5 Millionen Euro, der Bund 3 Millionen dazu. Zusammen 3/4 der rund 6 Millionen Euro, der Rest kommt von der Stadt. Die Telekom verlegt über 465 Kilometer Glasfaser, baut 62 Kabelverzweiger und 15 Hauptverteiler. Hausbesitzer, bitte stimmt dem Hausanschluss zu, sonst zieht die Faser nur vorbei. Geplant ist der Abschluss Ende 2027, die letzten Anschlüsse im Januar 2028. Und jetzt weiter mit Eternity von Alex Warren.

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1: If you mean here with me is Thor, hello. Bei mir ist Thore, hallo. Im Südosten der Niederlande kämpfen Feuerwehrleute weiter gegen einen großen Waldbrand. Das Feuer war am Montagnachmittag in einem Naturschutzgebiet nahe Ostrum in der Provinz Limburg ausgebrochen und erfasste bis zum frühen Dienstag rund 100 Hektar. Etwa 300 Einsatzkräfte waren in der Nacht im Einsatz, ein Campingplatz wurde geräumt und der Zugverkehr eingestellt. In Osnabrück wird am 13. September zwischen 8 und 18 Uhr ein neuer Stadtrat sowie eine neue Oberbürgermeisterin oder ein neuer Oberbürgermeister gewählt. Wegen neu zugeschnittener Wahlbezirke ändern sich für viele Wahlberechtigte die Wahllokale. Die Amtszeit des Stadtoberhaupts beträgt künftig wieder 8 Jahre. Briefwahl ist bereits ab dem 3. August möglich. In Mellebuhr und Bruchmühlen hat die Polizei nach mehreren Diebstählen aus unverschlossenen Autos 2 mutmaßliche Täter festgenommen. Seit Anfang Juli wurden rund 20 Strafanzeigen gestellt, teils mit eingesetzten gestohlenen EC-Karten. Ein Zeuge hatte am frühen Freitagmorgen, 21. Juli, gegen 5 Uhr einen weiteren Diebstahl beobachtet. Festgenommen wurden ein 32- und ein 33-Jähriger aus Nordrhein-Westfalen, beide sind wieder frei.
2: Ja, Thore, lass uns das Wetter in Osnabrück anschauen. Heute warm und teils bewölkt bei etwa 23 Grad, kaum spürbarer Wind. Am Vormittag freundlicher Sonne-Wolken-Mix, später sehr warm bis heiß mit rund 33 Grad, nur vereinzelt kurze, leichte Schauer, meist trocken, weiter nur ein laues Lüftchen. Morgen bis knapp 30 Grad, von Anfang an mehr Wolken, im Tagesverlauf vielerorts leichte Schauer, dazwischen längere trockene Phasen, schwacher bis leicht spürbarer Wind. Übermorgen deutlich frischer mit rund 23 Grad, meist grauer Himmel, aber wohl trocken, sanfter bis spürbarer Wind, insgesamt angenehm.
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3: Schauen wir uns den Verkehr in und um Osnabrück an. Zwischen Kanalstraße und Püttenbeckstraße, Reckerstraße bei Recke, ist die Strecke in beide Richtungen auf weniger als einem halben Kilometer komplett gesperrt. Du kommst dort im Moment gar nicht durch. Zwischen Münsterstraße und der A30 bei Ebenbüren ist ebenfalls auf rund 300 Meter wegen Straßenarbeiten voll gesperrt. Hier musst du dir eine andere Route suchen. Fahr vorsichtig und komm gut an.
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4: Moin aus dem Hase Radio Studio, hier ist Heiko. Schön, dass du mit uns in den Vormittag startest. Wir schauen gleich auf die wichtigsten Meldungen aus aller Welt und natürlich auf das, was hier bei uns in Osnabrück und im Umland passiert. Unter anderem geht es um einen Unfall auf der A1, bei dem sich ein Polo überschlagen hat. Bleib also kurz dran, wir ordnen das für dich ein. Jetzt gibt's erstmal Musik. Hier sind David Guetta und Sia mit Beautiful People.

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Das war Fucked Up von Nina Chuba. Eine kurze Info für euch. Auf der A1 bei Osnabrück gab es am Samstagabend eine Vollsperrung. Zwischen dem Autobahnkreuz Osnabrück Nord und der Anschlussstelle Osnabrück Hafen verlor eine 43-jährige Fahrerin gegen 22.50 Uhr die Kontrolle über ihren VW

0: Polo. Der Wagen überschlug sich, Fahrerin und ihr 38-jähriger Beifahrer wurden verletzt und ins Krankenhaus gebracht. Während der Bergung war die Fahrt Richtung Münster zeitweise dicht. Auffällig? Ein Mercedes mit Herforder Kennzeichen nutzte die Rettungsgasse, fuhr dann durch die Unfallstelle. 3 Erwachsene und ein Kind an Bord, 2 Erwachsene standen unter Alkoholeinfluss. Die Polizei leitete Verfahren ein. Passt auf euch auf, bleibt vorsichtig und jetzt weiter mit Lou View More von Scooter, Paul Elstak und Joost. Es ist 21:15, ich hoffe, euer Dienstag läuft gut.
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Da war er, dein Kickstart in den Abend. All in von You Not Us und Laurel, hier bei Hase Radio. Wir gehen jetzt mal all in ein Thema, das viele von euch betrifft. Den möglichen neuen Zivildienst. Thorsten Frey, der neue Chef der CDU-CSU-Fraktion im Bundestag, hat bestätigt, dass es in der Bundesregierung Überlegungen dazu gibt. Hintergrund? Wenn irgendwann die Wehrpflicht zurückkommen sollte, bräuchte es auch wieder einen Ersatzdienst. Spannend dabei? Frey sagt, es gebe gerade keine neue Debatte zur Wehrpflicht selbst, aber die Regierung müsse eben vorbereitet sein. Für den Fall, dass schnell entschieden werden muss. Wir bleiben für dich dran. Jetzt aber erstmal Sound für die Stadt. Hier kommt Cotti d'Azur von Zade. 30

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1: Hier sind die Lokalnachrichten mit Hans. Auch am 4. August 2026 sind in Osnabrück mobile Geschwindigkeitskontrollen angekündigt. Bitte halten Sie sich an die zulässigen Höchstgeschwindigkeiten und passen Sie Ihr Tempo den Verkehrsverhältnissen an. Heute gemeldete Standorte: Wersener Straße und Bellmer Straße. Die Informationen stammen aus Leserhinweisen und öffentlichen Meldungen und erfolgen ohne Gewähr auf Vollständigkeit oder Richtigkeit. Zum neuen Schuljahr Mitte August ändert die Verkehrsgemeinschaft Osnabrück nur wenige Fahrpläne, vor allem einzelne Schülerverbindungen wegen Baustellen und Ganztagsbetreuung. Die Metrobuslinien fahren nach den Sommerferien wieder im gewohnten 10-Minuten-Takt. Die Elternbegleitaktion wird fortgeführt. In der ersten Schulwoche nach der Einschulung dürfen Eltern ihre Erstklässler kostenlos im Bus begleiten. Fahrscheine gibt es über die Grundschulen. Weitere Informationen stehen auf der Internetseite, in der App und im WhatsApp-Kanal der VOS. Am 13. September wählen Osnabrückerinnen und Osnabrücker zwischen 8 und 18 Uhr einen neuen Stadtrat sowie eine neue Oberbürgermeisterin oder einen neuen Oberbürgermeister. Viele Wahlbezirke und damit Wahllokale haben sich geändert. Bitte die Wahlbenachrichtigung genau prüfen. Briefwahl ist ab 3. August möglich, auch direkt im Wahlbüro Sedanstraße 109 Fragen beantwortet, die Wahlhotline unter 0541 323 3232. Das waren die aktuellen Meldungen aus unserer Region.

Ghosts of Dawn von Pink Floyd. Im Sommer jenes Jahres, zwischen Februar und Juli, in den legendären EMI-Studios in Abbey Road aufgenommen und von Norman Smith betreut, klang die Platte wie ein Echo aus kaleidoskopischen Lichtern und schrägen Märchenbildern. Sid Barrett, Gitarrist, Sänger und Hauptautor, prägte fast jeden Song, von den langen, improvisierten Trip-Expeditionen wie Interstellar Overdrive bis zu den verschrobenen Miniaturen, die an Kinderbücher erinnern. Der Albumtitel selbst stammt aus The Wind in the Willows. Barretts Faszination für kindliche Fantasie und skurrile Sprache zieht sich wie ein roter Faden durch die Tracks. Roger Waters, Richard Wright und Nick Mason trugen bei, aber dieses erste Kapitel war ganz Barretts Vision, bevor seine Probleme und der Drogenexzess das Ensemble neu ordneten. Das Album erreichte Platz 6 in Großbritannien, ein Respektserfolg für eine Platte, die mehr experimentierte, als Chartformen zu bedienen. In Abbey Road überlappten die Sessions sogar mit den Arbeiten an Sgt. Pepper. London war 1967 ein Labor für Klangversuche und Pink Floyd standen mittendrin. Anekdoten gibt es zuhauf. Die Mono-Mischung, die viele Puristen bevorzugen, Bearbeitungen langer Live-Jams fürs Studio und die Veränderungen an Texten wie bei Matilda Mother wegen literarischer Bedenken. The Piper legte den Grundstein für das laterale, atmosphärische Pink Floyd, das Jahrzehnte später Hallen füllte. Aus den kindlich surrealen Anfängen wuchs eine Band, die Alben wie Monumente baute. Stein für Stein, Klang für Klang. Another Brick in the Wall, Part 2.

Und da war er, der perfekte Shuffle-Move am Ende. From Disco to Disco, von Alle Farben und Majestic, hier bei Hase Radio. Leider ist die Stimmung draußen gerade alles andere als Disco. Im Landkreis Göttingen hat am Montag ein heftiges Gewitter mit richtig dickem Hagel zugeschlagen. In Großellershausen und Umgebung wurden vor allem Kunststoffdächer teilweise einfach durchschlagen. Und an Autos und Wohnwagen sind jede Menge Beulen und andere Schäden entstanden. Wenn du aus der Ecke kommst, schau heute besser nochmal nach Dach, Wintergarten und Wagen. Sicher ist sicher. Wir bleiben für dich dran, was das Wetter angeht. Jetzt wird's erstmal etwas sanfter fürs Herz. Hier ist Sarah Connor mit Das schönste Mädchen der Welt bei Hase Radio. Blitze im Kopf.

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1: Alternativ, etwas natürlicher, das Neueste. Hallo, hier ist Tore. In Ungarn ist die Stromversorgung nach Regierungsangaben weiter gesichert. Wirtschaftsminister István Capitani erklärte, das Kraftwerk Dunamenti arbeite sicher und die letzte Turbine des Atomkraftwerks Pax laufe weiter. Ministerpräsident Péter Magyar warnte jedoch vor kritischen Tagen mit hoher Nachfrage und rief Unternehmen und Bevölkerung auf, insbesondere zwischen 17 und 22 Uhr Strom zu sparen. Zum Schuljahresbeginn am 13. August nimmt die Verkehrsgemeinschaft Osnabrück nur wenige Fahrplanänderungen vor, vor allem bei einzelnen Schülerverbindungen wegen Baustellen und erweiterter Ganztagsbetreuung. Die Metrobuslinien fahren dann wieder im 10-Minuten-Takt. Vom 17. bis 25. August können Eltern Erstklässler mit einem über die Grundschulen ausgegebenen Ticket kostenlos im Bus begleiten. In Osnabrück ist auf dem Ledenhof ein rund 60 Quadratmeter großer mobiler Tanzboden zur freien Nutzung eröffnet worden. Nach Angaben der Stadt geht er auf eine Initiative mit rund 700 Unterschriften zurück. Der Testbetrieb ist nicht kommerziell, Veranstaltungen müssen spätestens um 22 Uhr enden, es gilt moderate Lautstärke und die Fläche darf nur mit geeignetem Schuhwerk genutzt werden.
2: Ja, Tore, lass uns das Wetter in Osnabrück anschauen. Heute warm und teils bewölkt bei etwa 23 Grad, kaum spürbarer Wind. Am Vormittag freundlicher Sonne-Wolken-Mix, später sehr warm bis heiß mit rund 33 Grad, nur vereinzelt kurze, leichte Schauer, meist trocken, weiter nur ein laues Lüftchen. Morgen bis knapp 30 Grad, von Anfang an mehr Wolken, im Tagesverlauf vielerorts leichte Schauer, dazwischen längere trockene Phasen, schwacher bis leicht spürbarer Wind. Übermorgen deutlich frischer mit rund 23 Grad, meist grauer Himmel, aber wohl trocken, sanfter bis spürbarer Wind, insgesamt angenehm.
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3: Ein Blick auf den Verkehr in und um Osnabrück. Zwischen Kanalstraße und Püttenbeckstraße, Reckerstraße nahe Recke, hast du auf einer Strecke von etwas mehr als einem Drittelkilometer in beiden Richtungen eine Vollsperrung. Du kommst dort aktuell gar nicht durch. Zwischen Münsterstraße und der A30 bei Ebenbüren ist auf gut 300 Metern wegen Bauarbeiten ebenfalls komplett gesperrt. Da musst du dir eine andere Route suchen. Fahr vorsichtig und komm gut an.
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4: Moin aus dem Hase-Studio, ich bin Heiko und begleite dich durch den Vormittag hier bei Hase Radio, deinem Sender für Osnabrück und die Region. Schön, dass du dabei bist, mach's dir gemütlich, ob im Büro, im Auto oder schon im Wochenendemodus. Gleich schauen wir auf ein ernstes Thema, den Waldbrand in den Niederlanden und die Warnung vor Brandrauch in NRW, was das für uns hier bedeutet. Jetzt gibt's erstmal Musik. Hier sind David Guetta und Sia mit Beautiful People.

Das war Punk Rocky von A$AP Rocky. Kurze Durchsage. In Bramsche, in einer Obdachlosenunterkunft an der Malgartener Straße, ermitteln Polizei und Staatsanwaltschaft wegen eines versuchten Tötungsdelikts. Ein 39-Jähriger wurde in der Nacht zum Samstag am 1. August gegen 1.30 Uhr mit mehreren Messerstichen schwer verletzt und notoperiert. Nach Angaben der Ermittler besteht inzwischen keine Lebensgefahr mehr. Der

0: Der mutmaßliche 28-Jährige wurde am Tatort festgenommen. Was genau zur Eskalation führte, ist noch unklar und Gegenstand der laufenden Ermittlungen. Ich sag das ehrlich, solche Nachrichten machen nachdenklich, also pass auf dich und die Leute um dich herum auf. Es ist 11:15 und jetzt geht's weiter mit Beste von Mark Forster.
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damit sind wir zurück. Das war A Little Bit Wild von Sophie and the Giants bei Hase Radio. Kurz nach 11. Schön, dass du dabei bist. Wir schauen mal auf Spanien und die Bilder aus Ceuta, die viele noch im Kopf haben. Zehntausende Menschen an einem Tag. Klar, das wirkt wie kompletter Kontrollverlust. Der Migrationsforscher Gerald Knaus sagt aber, das war ein absoluter Ausnahmefall. In der ersten Jahreshälfte sind insgesamt nur rund 14.000 Menschen irregulär nach Spanien gekommen. Weniger als im Vorjahr und weniger als nach Italien oder Griechenland. Auch der Vorwurf, Spanien würde mit Aufenthaltsstatus extra Anreize setzen, hält laut ihm nicht stand. Solche Regeln gab es schon öfter, ohne dass die Zahlen explodiert sind. Sein Punkt: Statt Schuldzuweisungen braucht es eine gemeinsame europäische Antwort. Hier ist 30 Mal am Tag von Ayman und Sira.

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1: Hier ist Hans mit den aktuellen Meldungen aus der Region. Willkommen zu den Lokalnachrichten. Auch am 4. August 2026 sind in Osnabrück mobile Geschwindigkeitskontrollen angekündigt. Bitte halten Sie sich an die zulässigen Höchstgeschwindigkeiten und passen Sie Ihr Tempo den Verkehrsverhältnissen an. Heute gemeldete Standorte Wersener Straße und Bellmer Straße. Die Informationen stammen aus Leserhinweisen und öffentlichen Meldungen und erfolgen ohne Gewähr auf Vollständigkeit oder Richtigkeit. Zum neuen Schuljahr Mitte August ändert die Verkehrsgemeinschaft Osnabrück nur wenige Fahrpläne, vor allem einzelne Schülerverbindungen wegen Baustellen und Ganztagsbetreuung. Die Metrobuslinien fahren nach den Sommerferien wieder im gewohnten 10-Minuten-Takt. Die Elternbegleitaktion wird fortgeführt. In der ersten Schulwoche nach der Einschulung dürfen Eltern ihre Erstklässler kostenlos im Bus begleiten. Fahrscheine gibt es über die Grundschulen. Weitere Informationen stehen auf der Internetseite, in der App und im WhatsApp-Kanal der VOS. Am 13. September wählen Osnabrückerinnen und Osnabrücker zwischen 8 und 18 Uhr einen neuen Stadtrat sowie eine neue Oberbürgermeisterin oder einen neuen Oberbürgermeister. Viele Wahlbezirke und damit Wahllokale haben sich geändert. Bitte die Wahlbenachrichtigung genau prüfen. Briefwahl ist ab 3. August möglich, auch direkt im Wahlbüro Sedanstraße 109 Fragen beantwortet, die Wahlhotline unter 0541 323 3232. Das waren die lokalen Nachrichten.

Das war Girls Like You von Sophia Kamara bei Hase Radio. Schön, dass du dabei bist. Wir schauen kurz rüber in die USA. Dort klagt inzwischen die Hälfte aller Bundesstaaten gegen neue Zölle von Präsident Donald Trump. Betroffen sind rund 60 Handelspartner, auch die EU. Die Bundesstaaten, allesamt demokratisch regiert, sagen, diese neuen Aufschläge von 10 bis 12,5% seien rechtswidrig und nur ein Vorwand, um Trumps Zollmacht auszubauen. Das Weiße Haus dagegen meint, man nutze nur sein gutes Recht, um unfairen Handel zu bekämpfen. Spannend dabei, schon im Februar hatte das oberste Gericht frühere Trump-Zölle gekippt. Die USA mussten Milliarden an Firmen zurückzahlen. Wir bleiben für dich dran. Jetzt wird's erstmal wieder musikalisch. Hier kommt Suzanne von Mark Ronson und

Lass mich nicht los. Starke Nummer, vor allem, wenn man gerade im Auto unterwegs ist und den Kopf voll hat. Und während wir hier gemütlich Richtung fast 12 schlendern, passiert auf der anderen Seite der Welt wieder was, das einen echt schlucken lässt. Rund um die Stadt Spokane im US-Bundesstaat Washington wüten heftige Waldbrände. Ein Feuer, das Old Trails Fire, soll sogar absichtlich gelegt worden sein. Ein 37-Jähriger wurde festgenommen, die Ermittler sagen aber noch nichts zu den Hintergründen. Mindestens 700 Gebäude sind schon zerstört, zehntausende Menschen mussten ihr Zuhause verlassen, ganze Wohnviertel stehen praktisch nicht mehr. Über 1000 Feuerwehrleute kämpfen dort gerade gegen die Flammen, während alle auf etwas kühleres Wetter hoffen. Wir schicken eine Portion Mitgefühl rüber in die Staaten. Und hier geht's weiter mit Musik. Hier ist Mark Embor mit Closer to Me bei Hase Radio. 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
1: Das Neueste von Tore, hallo. Eine extreme Hitzewelle setzt Einsatzkräfte in Südeuropa unter Druck. In der spanischen Provinz Zamora löste ein Feuer in einem Abfallbetrieb bei Roales del Pan einen Großeinsatz aus. Anwohner sollten in ihren Häusern bleiben. In Frankreich mussten 3 Atomreaktoren wegen niedriger Flusspegel abgeschaltet werden. In Griechenland brennen großflächig Wälder, 5 Menschen starben bereits. Zum Schuljahresbeginn am 13. August nimmt die Verkehrsgemeinschaft Osnabrück nur wenige Fahrplanänderungen vor, vor allem bei einzelnen Schülerverbindungen wegen Baustellen und erweiterter Ganztagsbetreuung. Die Metrobuslinien fahren dann wieder im 10-Minuten-Takt. Vom 17. bis 25. August können Eltern Erstklässler mit einem über die Grundschulen ausgegebenen Ticket kostenlos im Bus begleiten. In Osnabrück ist auf dem Lädenhof ein rund 60 Quadratmeter großer mobiler Tanzboden zur freien Nutzung eröffnet worden. Nach Angaben der Stadt geht er auf eine Initiative mit rund 700 Unterschriften zurück. Der Testbetrieb ist nicht kommerziell, Veranstaltungen müssen spätestens um 22 Uhr enden, es gilt moderate Lautstärke und die Fläche darf nur mit geeignetem Schuhwerk genutzt werden. Soweit die Nachrichten. Hanna, wie geht's dem Wetter?
2: Danke, Tore. Das Wetter in Osnabrück. Jetzt gerade deckengrauer Himmel, knapp 28 Grad, fühlt sich ein bisschen wie Wohnzimmerheizung an. Nur ein leises Lüftchen unterwegs. Später lockert es ordentlich auf, zeitweise richtig sonnig, dann kommen die Wolken zurück. Spitzenwert heute etwa 33 Grad, vereinzelt kurze, leichte Schauer, meistens bleibst du trocken. Morgen bis rund 29 Grad, Sonne-Wolken-Mix, im Tagesverlauf öfter mal leichter Regen, teils länger. Der Wind bleibt meist gemütlich unterwegs. Übermorgen deutlich frischer um 23 Grad, überwiegend grauer Himmel, aber trocken.
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3: Schauen wir uns den Verkehr in und um Osnabrück an. Zwischen Kanalstraße und Püttenbeckstraße, Reckerstraße, bei Recke, kommst du gerade in beide Richtungen nicht durch. Die Strecke ist komplett gesperrt. Zwischen Münsterstraße und der A30 bei Ibbenbüren hast du ebenfalls eine Vollsperrung wegen Bauarbeiten. Auch hier geht nichts durch. Fahr aufmerksam und komm gut an.
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4: Moin Osnabrück, hier ist Heiko im Club 490 auf Hase Radio. Kurz nach 12, schön, dass du dabei bist. Wir checken gleich, wo heute in Osnabrück am 4.8.2026 geblitzt wird, damit du entspannt und knöllchenfrei durch den Tag kommst. Jetzt gibt's erstmal frische Energie. Hier sind David Guetta und Sia mit Beautiful People. Laut aufdrehen.

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Übergang von In the Dark gerade eine kurze Verkehrsmeldung. Es ist 11:45 hier bei Hase Radio. Auch am 4. August 2026 sind in Osnabrück mobile Geschwindigkeitskontrollen gemeldet. Bitte passt deine Geschwindigkeit den Regeln und den aktuellen Verkehrsverhältnissen an. Gemeldete Blitzer heute: Wersener Straße und Bellmer Straße in Osnabrück. Die Angaben beruhen auf Leserhinweisen und öffentlich verfügbaren Meldungen und erheben keinen Anspruch auf Vollständigkeit oder Richtigkeit. Und jetzt geht's weiter mit Alles ist GUT von Sophia. Viel Spaß beim Hören.

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Schön, das war Walk With Me von Felix Jehn und Schaus. Bleibt kurz bei uns. Osnabrück macht einen großen Schritt Richtung Gigabit. Bei einem symbolischen Spatenstich gaben Oberbürgermeisterin Katharina Pötter, Staatssekretär Matthias Wunderling-Weilbier und Telekom-Vertreter Peter Richter den Startschuss für die letzte Ausbaustufe. 658 bislang unterversorgte Adressen bekommen in den kommenden Monaten Glasfaser. Land und Bund fördern mit 1,5 bzw. 3 Millionen Euro. 3/4 der rund 6 Millionen werden so gedeckt. Die Stadt trägt den Rest. Telekom baut 62 Kabelverzweiger, 15 Hauptverteiler, über 465 Kilometer Glasfaser. Fertig geplant Ende 2027, letzte Anschlüsse Anfang 2028. Wenn du Hauseigentümer bist, stimmt dem Anschluss zu, sonst läuft die Glasfaser nur vorbei. Und jetzt weiter mit Not Okay von 5 Seconds.

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1: Hier ist Hans am Mikrofon mit den lokalen Nachrichten. In Mellebur und Bruchmühlen wurden zwei mutmaßliche Autodiebe aus Nordrhein-Westfalen festgenommen. Seit Anfang Juli gab es zahlreiche Taten, oft an unverschlossenen Fahrzeugen, mit rund 20 Anzeigen und teils missbräuchlich eingesetzten EC-Karten. Ein Zeuge

Zeuge verfolgte frühmorgens einen Verdächtigen, woraufhin die Polizei zwei Männer ohne Widerstand stellte und mehrere Messer sicherstellte. Videoaufnahmen belasteten sie bei weiteren Autoaufbrüchen. Bei Wohnungsdurchsuchungen fanden Ermittler jedoch keine tatrelevanten Beweise. Beide wurden wieder entlassen. Zum neuen Schuljahr Mitte August ändert die Verkehrsgemeinschaft Osnabrück nur wenige Fahrpläne, vor allem einzelne Schülerverbindungen wegen Baustellen und Ganztagsbetreuung. Die Metrobuslinien fahren nach den Sommerferien wieder im gewohnten 10-Minuten-Takt. Die Elternbegleitaktion wird fortgeführt. In der ersten Schulwoche nach der Einschulung dürfen Eltern ihre Erstklässler kostenlos im Bus begleiten. Fahrscheine gibt es über die Grundschulen. Weitere Informationen stehen auf der Internetseite, in der App und im WhatsApp-Kanal der VOS. Am 13. September wählen Osnabrückerinnen und Osnabrücker zwischen 8 und 18 Uhr einen neuen Stadtrat sowie eine neue Oberbürgermeisterin oder einen neuen Oberbürgermeister. Viele Wahlbezirke und damit Wahllokale haben sich geändert. Bitte die Wahlbenachrichtigung genau prüfen. Briefwahl ist ab 3. August möglich. Auch direkt im Wahlbüro Sedanstraße 109 Fragen beantwortet. Die Wahlhotline unter 0541 3213 3232. Damit sind Sie hier aus der Region wieder bestens informiert.

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0: Das war Moves Tonight von Boy Loco. Kurz ein Hinweis: Am Samstagabend, dem 1. August, gab es auf der A1 bei Osnabrück einen schweren Alleinunfall. Zwischen dem Kreuz Osnabrück Nord und der Anschlussstelle Osnabrück Hafen verlor eine 43-jährige Fahrerin gegen 22.50 Uhr die Kontrolle. Ihr VW Polo überschlug sich und blieb an der Mittelschutzplanke liegen. Sie und ihr 38-jähriger Beifahrer wurden verletzt ins Krankenhaus gebracht. Die Fahrtrichtung Münster war zeitweise komplett gesperrt. Ärgerlich, ein Mercedes fuhr durch die Rettungsgasse, Insassen störten die Einsatzkräfte, zwei standen offenbar unter Alkoholeinfluss. Die Polizei leitete Verfahren ein. Es ist kurz vor eins, pass auf dich auf da draußen. Weiter geht's mit Sing Like Madonna von Sebastian Schub.
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1: Das Neueste über Tore. Hallo. Eine extreme Hitzewelle setzt Einsatzkräfte in Südeuropa unter Druck. In der spanischen Provinz Zamora löste ein Feuer in einem Abfallbetrieb bei Roales del Pan einen Großeinsatz aus. Anwohner sollten in ihren Häusern bleiben. In Frankreich mussten 3 Atomreaktoren wegen niedriger Flusspegel abgeschaltet werden. In Griechenland brennen großflächig Wälder, 5 Menschen starben bereits. Zum Schuljahresbeginn am 13. August nimmt die Verkehrsgemeinschaft Osnabrück nur wenige Fahrplanänderungen vor, vor allem bei einzelnen Schülerverbindungen wegen Baustellen und erweiterter Ganztagsbetreuung. Die Metrobuslinien fahren dann wieder im 10-Minuten-Takt. Vom 17. bis 25. August können Eltern Erstklässler mit einem über die Grundschulen ausgegebenen Ticket kostenlos im Bus begleiten. In Osnabrück ist auf dem Ledenhof ein rund 60 Quadratmeter großer mobiler Tanzboden zur freien Nutzung eröffnet worden. Nach Angaben der Stadt geht er auf eine Initiative mit rund 700 Unterschriften zurück. Der Testbetrieb ist nicht kommerziell, Veranstaltungen müssen spätestens um 22 Uhr enden, es gilt moderate Lautstärke und die Fläche darf nur mit geeignetem Schuhwerk genutzt werden.
2: Danke, Tore. Das Wetter in Osnabrück. Jetzt gerade, deckengrauer Himmel, knapp 28 Grad, fühlt sich ein bisschen wie Wohnzimmerheizung an. Nur ein leises Lüftchen unterwegs. Später lockert es ordentlich auf, zeitweise richtig sonnig, dann kommen die Wolken zurück. Spitzenwert heute etwa 33 Grad, vereinzelt kurze, leichte Schauer, meistens bleibst du trocken. Morgen bis rund 29 Grad, Sonne-Wolken-Mix, im Tagesverlauf öfter mal leichter Regen, teils länger. Der Wind bleibt meist gemütlich unterwegs. Übermorgen deutlich frischer um 23 Grad, überwiegend grauer Himmel, aber trocken.
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1: Die Verkehrsnachrichten rund um Osnabrück. Zwischen Kanalstraße und Püttenbeckstraße, Reckerstraße bei Recke, kommst du gerade in beide Richtungen gar nicht durch. Die Strecke ist komplett gesperrt. Zwischen Münsterstraße und der A30 bei Ibbenbüren ist die Straße auf einer kurzen Strecke wegen Bauarbeiten komplett gesperrt. Du musst hier eine Ausweichroute nehmen. Komm gut und entspannt an dein Ziel.
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3: Moin aus dem Hase Radio Studio, hier ist Heiko im Club 490. Schön, dass du am Nachmittag dabei bist. Wir schauen gleich, was die heftigen Unwetter in Osnabrück und rundherum angerichtet haben. Verletzte, Schäden, Staus. Wir sortieren das für dich. Jetzt wird's erstmal musikalisch. Hier sind David Guetta und Sia mit Beautiful People. Viel Spaß!

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Das war Loi mit Red Eyes hier bei Hase Radio. Sehr starke Nummer. Wenn du gerade unterwegs bist, pass heute bitte besonders gut auf dich auf. Seit Montagabend ziehen richtig kräftige Gewitter über Teile Deutschlands. Der Deutsche Wetterdienst warnt auch heute noch bis in die Nacht vor teils schweren Unwettern. Und das bei Hitze bis zu 38 Grad. Vor allem in Thüringen, Nordrhein-Westfalen und Sachsen gab es schon Schäden. Bäume sind auf Gleise und Oberleitungen gestürzt, zum Beispiel auf den Strecken Köln-Frankfurt und Köln-Aachen. In der Sächsischen Schweiz heißt es sogar, Wälder und Wanderwege lieber meiden, da besteht stellenweise Lebensgefahr. Dazu kommen Starkregen, Hagel und Sturm- bis Orkanböen. Also, wenn du kannst, Wege und Bahnfahrten gut planen und lieber einmal mehr in die Wetter-App gucken. Wir machen weiter mit Vincent Weiss. Hier ist Letzte Liebe.

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war Best Down Low von Loupage bei Hase Radio. Und wir drehen den Regler jetzt einmal runter. Denn direkt hinter unserer Grenze in den Niederlanden brennt seit Montag das Waldgebiet Landgut Geisteren bei Venray. Das Feuer ist inzwischen auf fast 100 Hektar angewachsen. Die Feuerwehr hat den Brand noch nicht komplett im Griff. Durch den Nordostwind zieht der Rauch bis zu uns rüber, vor allem im Grenzbereich zum Kreis Kleve. Wenn du also draußen einen starken Brandgeruch wahrnimmst, keine Panik, aber halt am besten Fenster und Türen zu und vermeide längere Zeit draußen zu bleiben, wenn du empfindlich bist. In den Niederlanden laufen Großeinsätze, teils mit Löschhubschraubern, Züge fallen aus, Campingplätze wurden geräumt. Die Lage ist ernst, aber stabil. Wir bleiben für dich dran und jetzt wird's etwas nachdenklicher. Hier ist Clüso mit Ballon.

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1: Hier sind die Lokalnachrichten mit Hans. In Mellebuhr und Bruchmühlen wurden zwei mutmaßliche Autodiebe aus Nordrhein-Westfalen festgenommen. Seit Anfang Juli gab es zahlreiche Taten, oft an unverschlossenen Fahrzeugen, mit rund 20 Anzeigen und teils missbräuchlich eingesetzten EC-Karten. Ein Zeuge verfolgte frühmorgens einen Verdächtigen, woraufhin die Polizei zwei Männer ohne Widerstand stellte und mehrere Messer sicherstellte. Videoaufnahmen belasteten sie bei weiteren Autoaufbrüchen. Bei Wohnungsdurchsuchungen fanden Ermittler jedoch keine tatrelevanten Beweise. Beide wurden wieder entlassen. Am 13. September wählen Osnabrückerinnen und Osnabrücker zwischen 8 und 18 Uhr einen neuen Stadtrat sowie eine neue Oberbürgermeisterin oder einen neuen Oberbürgermeister. Viele Wahlbezirke und damit Wahllokale haben sich geändert. Bitte die Wahlbenachrichtigung genau prüfen. Briefwahl ist ab 3. August möglich, auch direkt im Wahlbüro Sedanstraße 109 Fragen beantwortet, die Wahlhotline unter 0541 323 3232. Zum neuen Schuljahr Mitte August ändert die Verkehrsgemeinschaft Osnabrück nur wenige Fahrpläne, vor allem einzelne Schülerverbindungen wegen Baustellen und Ganztagsbetreuung. Die Metrobuslinien fahren nach den Sommerferien wieder im gewohnten 10-Minuten-Takt. Die Elternbegleitaktion wird fortgeführt. In der ersten Schulwoche nach der Einschulung dürfen Eltern ihre Erstklässler kostenlos im Bus begleiten. Fahrscheine gibt es über die Grundschulen. Weitere Informationen stehen auf der Internetseite, in der App und im WhatsApp-Kanal der VOS. Das waren die Meldungen aus unserer Region. Baby!

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1: More natural alternatives depending on intended meaning. Kräftige Gewitter haben seit Montagabend in Teilen Deutschlands Schäden verursacht und den Bahnverkehr behindert. Der Deutsche Wetterdienst warnt auch heute bis in die Nacht vor weiteren, teils schweren Unwettern mit Temperaturen bis zu 38 Grad. Besonders betroffen sind Thüringen, Nordrhein-Westfalen und Sachsen. Mit Behinderungen im Fern- und Regionalverkehr sowie teils lebensgefährlichen Bedingungen im Landkreis Sächsische Schweiz-Osterzgebirge. Zum Schuljahresbeginn am 13. August nimmt die Verkehrsgemeinschaft Osnabrück nur wenige Fahrplanänderungen vor, vor allem bei einzelnen Schülerverbindungen wegen Baustellen und erweiterter Ganztagsbetreuung. Die Metrobuslinien fahren dann wieder im 10-Minuten-Takt. Vom 17. bis 25. August können Eltern Erstklässler mit einem über die Grundschulen ausgegebenen Ticket kostenlos im Bus begleiten. In Osnabrück ist auf dem Ledenhof ein rund 60 Quadratmeter großer mobiler Tanzboden zur freien Nutzung eröffnet worden. Nach Angaben der Stadt geht er auf eine Initiative mit rund 700 Unterschriften zurück. Der Testbetrieb ist nicht kommerziell, Veranstaltungen müssen spätestens um 22 Uhr enden, es gilt moderate Lautstärke und die Fläche darf nur mit geeignetem Schuhwerk genutzt werden.
2: Danke, Tore. Das Wetter in Osnabrück. Jetzt gerade, deckengrauer Himmel, knapp 28 Grad, fühlt sich ein bisschen wie Wohnzimmerheizung an. Nur ein leises Lüftchen unterwegs. Später lockert es ordentlich auf, zeitweise richtig sonnig, dann kommen die Wolken zurück. Spitzenwert heute etwa 33 Grad, vereinzelt kurze, leichte Schauer, meistens bleibst du trocken. Morgen bis rund 29 Grad, Sonne-Wolken-Mix, im Tagesverlauf öfter mal leichter Regen, teils länger. Der Wind bleibt meist gemütlich unterwegs. Übermorgen deutlich frischer um 23 Grad, überwiegend grauer Himmel, aber trocken.
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1: Die Verkehrsnachrichten rund um Osnabrück. Zwischen Kanalstraße und Püttenbeckstraße, Reckerstraße bei Recke, kommst du aktuell in beide Richtungen nicht durch. Die Strecke ist auf rund einem Drittel Kilometer voll gesperrt. Zwischen Münstersche Straße und der A30 bei Ebenbüren hast du ebenfalls eine Vollsperrung auf weniger als einem halben Kilometer, hier wegen Baustelle. Such dir dort am besten rechtzeitig eine Ausweichstrecke. Komm gut und entspannt an dein Ziel.
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3: Moin aus dem Hase Radio Studio. Hier ist Heiko im Club 490, deinem Nachmittag für Osnabrück und das Umland. Gleich sprechen wir über ein spannendes Interview zur Ceuta-Krise und warum Spaniens Schuldzuweisung irrational und völlig überzogen war. Jetzt wird's erstmal musikalisch. Hier kommen für dich David Guetta und Sia mit Beautiful People. Lauter drehen.

0: Hier zum Beispiel.
1: Laut dem The Optimist Daily Editorial Team in der Publikation The Optimist Daily – Making Solutions the News meiden Nagetiere und kriechende Insekten den Geruch von Eukalyptusöl. Eine Studie von 2014 bestätigte es als natürliches Abwehrmittel.
0: Doch Vorsicht! Einfach in Eukalyptusöl getränkte Wattebäusche auszulegen, ist ein Fehler. Der Schädlingsbekämpfungsexperte Jim McHale warnt, der Geruch verfliegt schnell und man bietet Mäusen nur weiches Nistmaterial.
1: McHale empfiehlt stattdessen eine 5%ige Lösung auf Ölbasis, die an Eintrittsstellen und Wegen aufgetragen wird. Der einzige Haken dabei? Diese 5%-Lösung muss jeden Tag frisch aufgetragen werden.
0: Und noch eine wichtige Warnung. Reines Eukalyptusöl ist hochgiftig für Haustiere und Kleinkinder. Wer diese nützlichen Tipps teilt, kann die Mission der Plattform als sogenannter Emissary unterstützen.

Und da war er, der Erlkönig von Lukadelik, ganz schön düster unterwegs, perfekt, um ein bisschen in die große weite Welt zu schauen. Wir haben es kurz nach 2:15 und in den USA kracht's mal wieder. Die Hälfte der Bundesstaaten, allesamt demokratisch regiert, ziehen gegen neue Zölle von Präsident Donald Trump vor Gericht. Betroffen sind rund 60 Handelspartner, auch die EU. Trump sagt, das Ganze soll Zwangsarbeit bekämpfen. Die Staaten sagen, vorgeschoben, rechtswidrig und ein Machtspiel beim Thema Handel. Spannend dabei, der Supreme Court hatte ähnliche Zölle schon einmal gekippt. Damals musste Washington Milliarden an Entschädigung zahlen. Wir bleiben für dich dran. Jetzt aber erstmal Musik. Hier kommt Blood Running von Ray Dalton bei Hase Radio.

Phaseradio und das war Milano zusammen mit Sarah Connor, Je t'aime. Ganz frisch für deinen Nachmittag hier, kurz nach 2:30. Während du vielleicht noch mitsungst, ein kurzer Blick nach Berlin. Der neue Vorsitzende der CDU-CSU-Fraktion, Thorsten Frey, hat bestätigt, dass es in der Bundesregierung Pläne für einen neuen Zivildienst gibt. Hintergrund ist die Diskussion, falls die Wehrpflicht irgendwann wirklich wiederkommen sollte, bräuchte es ja auch einen Ersatzdienst. Frey sagt, es sei klug, dass das Familienministerium verschiedene Szenarien vorbereitet, aber eine neue Debatte über den Wehrdienst selbst gebe es im Moment nicht. Man wolle nur vorbereitet sein, falls es mal schnell gehen muss. Du merkst, viel Konjunktiv, noch keine Entscheidung, aber das Thema bleibt sensibel. Wir bleiben für dich dran, jetzt wird's erstmal etwas ruhiger. Hier ist Slowly von Avayon und Rani bei Hase Radio.

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1: Hier ist Hans mit den aktuellen Meldungen aus der Region. Willkommen zu den Lokalnachrichten. In Mellebur und Bruchmühlen wurden zwei mutmaßliche Autodiebe aus Nordrhein-Westfalen festgenommen. Seit Anfang Juli gab es zahlreiche Taten, oft an unverschlossenen Fahrzeugen, mit rund 20 Anzeigen und teils missbräuchlich eingesetzten EC-Karten. Ein Zeuge verfolgte frühmorgens einen Verdächtigen, woraufhin die Polizei zwei Männer ohne Widerstand stellte und mehrere Messer sicherstellte. Videoaufnahmen belasteten sie bei weiteren Autoaufbrüchen. Bei Wohnungsdurchsuchungen fanden Ermittler jedoch keine tatrelevanten Beweise. Beide wurden wieder entlassen. Am 13. September wählen Osnabrückerinnen und Osnabrücker zwischen 8 und 18 Uhr einen neuen Stadtrat sowie eine neue Oberbürgermeisterin oder einen neuen Oberbürgermeister. Viele Wahlbezirke und damit Wahllokale haben sich geändert. Bitte die Wahlbenachrichtigung genau prüfen. Briefwahl ist ab 3. August möglich, auch direkt im Wahlbüro Sedanstraße 109 Fragen beantwortet, die Wahlhotline unter 0541 323 3232. Zum neuen Schuljahr Mitte August ändert die Verkehrsgemeinschaft Osnabrück nur wenige Fahrpläne, vor allem einzelne Schülerverbindungen wegen Baustellen und Ganztagsbetreuung. Die Metrobuslinien fahren nach den Sommerferien wieder im gewohnten 10-Minuten-Takt. Die Elternbegleitaktion wird fortgeführt. In der ersten Schulwoche nach der Einschulung dürfen Eltern ihre Erstklässler kostenlos im Bus begleiten. Fahrscheine gibt es über die Grundschulen. Weitere Informationen stehen auf der Internetseite, in der App und im WhatsApp-Kanal der VOS. Das waren die aktuellen Meldungen aus unserer Region.

Das war Fata Morgana von Nina Chuba hier bei Hase Radio. Und irgendwie passt das Bild von der flimmernden Luft heute ziemlich gut, oder? Draußen knallt die Hitze und genau darum geht's gerade politisch ordentlich zur Sache. Die grünen Politikerinnen Ricarda Lang und Katharina Schulze sagen, Deutschland ist auf Hitzewellen noch viel zu schlecht vorbereitet. Vor allem Ältere, Kinder, Schwangere oder Pflegebedürftige bräuchten besseren Schutz. Von kühlen Kitas und Krankenhäusern bis hin zu Klimaanlagen zu Hause. Am besten betrieben mit Solarstrom. Und während in Berlin weiter über Wärmepumpen, Öl und Gas gestritten wird, merken wir die Folgen der Klimakrise längst im Alltag. Lang und Schulze sagen, Klimaschutz und Hitzeschutz müssen zusammengedacht werden. Und zwar jetzt. Hier kommt für dich 30 Mal am Tag von Ayman und Sira.

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1: Das Neueste von Tore, hallo. London. Die großen Ölkonzerne melden dank hoher Ölpreise infolge des Iran-Kriegs deutlich steigende Gewinne. BP erzielte im zweiten Quartal einen bereinigten Nettogewinn von rund 5,7 Milliarden Dollar. Konzernchefin Meg O'Neill fokussiert stärker auf Öl und Gas und plant den Verkauf des US-Biogasunternehmens Archaea. Shell, ExxonMobil und Chevron verzeichneten ähnlich starke Zuwächse. Gleichzeitig steigen Spritpreise und Inflation, in Deutschland zuletzt auf 2,8%, während der DAX auf einen Rekord hochkletterte. Zum Schuljahresbeginn am 13. August nimmt die Verkehrsgemeinschaft Osnabrück nur wenige Fahrplanänderungen vor, vor allem bei einzelnen Schülerverbindungen wegen Baustellen und erweiterter Ganztagsbetreuung. Die Metrobuslinien fahren dann wieder im 10-Minuten-Takt. Vom 17. bis 25. August können Eltern Erstklässler mit einem über die Grundschulen ausgegebenen Ticket kostenlos im Bus begleiten. In Osnabrück ist auf dem Ledenhof ein rund 60 Quadratmeter großer mobiler Tanzboden zur freien Nutzung eröffnet worden. Nach Angaben der Stadt geht er auf eine Initiative mit rund 700 Unterschriften zurück. Der Testbetrieb ist nicht kommerziell, Veranstaltungen müssen spätestens um 22 Uhr enden, es gilt moderate Lautstärke und die Fläche darf nur mit geeignetem Schuhwerk genutzt werden. Weiter mit dem Wetter, Hanna.
2: Danke, Tore. Das Wetter in Osnabrück. Jetzt noch meist sonnig und sehr warm bei rund 33 Grad, fühlt sich sogar ein Tick heißer an. Der Wind ist eher faul unterwegs, nur ab und zu ein kleiner Schubs. Später heute ziehen nach und nach viele Wolken auf, zum Abend hin eher grauer Himmel, maximal um 33 Grad. Einzelne leichte Schauer sind drin, morgen um 29 Grad, oft grau, deutlich höheres Risiko für kräftige Schauer und Gewitter mit zeitweise ruppigem Wind. Übermorgen kühler bei etwa 23 Grad, meist grauer Himmel, aber trocken.
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3: Schauen wir uns den Verkehr in und um Osnabrück an. Zwischen Püttenbeckstraße und Kanalstraße bei Recke kommst du in beide Richtungen gar nicht durch. Die Straße ist komplett gesperrt. Ebenfalls dicht ist die Verbindung zwischen Münsterstraße und der Autobahn A30 bei Ibbenbüren. Dort ist wegen Straßenbauarbeiten komplett gesperrt. Du musst hier eine Ausweichstrecke nehmen. Fahr vorsichtig und komm gut an.
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4: Moin aus dem Hase Radio Studio. Hier ist Heiko. Schön, dass du dabei bist an diesem Nachmittag kurz nach drei. Wir bringen dich durch den Tag mit den wichtigsten Nachrichten aus aller Welt und spannenden Geschichten aus Osnabrück und dem Osnabrücker Land. Gleich geht's unter anderem um ein Interview zur Ceuta-Krise, warum Spaniens Schuldzuweisung irrational und völlig überzogen war. Und jetzt wird's erstmal musikalisch. Hier kommt für dich Beautiful People von David Guetta und Sia.

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war Die on this Hill von Sienna Spiro bei Hase Radio. Und während es draußen gemütlich dahin plätschert, ist es hier im Studio schon wieder 3:15. Wir schauen kurz nach Rom. Der Osnabrücker Bischof Dominikus macht dort weiter Karriere. Papst Leo XIV. Hat ihn für weitere 5 Jahre als Richter am höchsten Kirchengericht der katholischen Kirche bestätigt, der apostolischen Signatur. Das ist sozusagen das Bundesverfassungsgericht der Weltkirche. Da geht es um richtig schwere kirchenrechtliche Fälle. Dominikus kennt den Laden. Seit den späten 80er Jahren an diversen Kirchengerichten, Professor für Kirchenrecht, Abt, Offizial. Der Mann hat das Kirchenrecht im kleinen Finger. Und spannend, mit Jesuitenpater Ulrich Rode sitzt da jetzt noch ein zweiter Osnabrücker im Vatikan. Wir lassen Rom Rom sein und machen's eine Nummer leichter. Hier ist für dich Simple Life.

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Das war Nico Santos mit Home Part 2 hier bei Hase Radio. Perfekt für alle, die gerade vielleicht im Zug festsitzen oder noch nach Hause wollen. Wir haben es gleich um 3:30 am Nachmittag und während bei uns die Hits laufen, kracht es in Teilen Deutschlands so richtig. Seit Montagabend ziehen kräftige Gewitter durch, mit Sturm, Starkregen, Hagel und dazu Hitze bis zu 38 Grad. Besonders heftig trifft es Thüringen, Nordrhein-Westfalen und Sachsen. Da liegen Bäume auf den Gleisen, Oberleitungen sind beschädigt. Unter anderem auf den Strecken Köln-Frankfurt und Köln-Aachen gibt's Ausfälle und lange Wartezeiten. Im Landkreis Sächsische Schweiz-Osterzgebirge gilt, Wälder und Wanderwege lieber meiden. Da besteht teils Lebensgefahr durch umstürzende Bäume. Also, wenn du unterwegs bist, check lieber nochmal die Verbindungen und bleib cool, im wahrsten Sinne. Hier kommt für dich Supernova Love von Ive und David Guetta.

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1: Hier sind die wichtigsten Meldungen aus unserer Region. Mit Hans. Am 13. September wählen Osnabrückerinnen und Osnabrücker zwischen 8 und 18 Uhr einen neuen Stadtrat sowie eine neue Oberbürgermeisterin oder einen neuen Oberbürgermeister. Viele Wahlbezirke und damit Wahllokale haben sich geändert. Bitte die Wahlbenachrichtigung genau prüfen. Briefwahl ist ab 3. August möglich, auch direkt im Wahlbüro Sedanstraße 109 Fragen beantwortet, die Wahlhotline unter 0541 3203 3232. Zum neuen Schuljahr Mitte August ändert die Verkehrsgemeinschaft Osnabrück nur wenige Fahrpläne, vor allem einzelne Schülerverbindungen wegen Baustellen und Ganztagsbetreuung. Die Metrobus-Linien fahren nach den Sommerferien wieder im gewohnten 10-Minuten-Takt. Die Elternbegleitaktion wird fortgeführt. In der ersten Schulwoche nach der Einschulung dürfen Eltern ihre Erstklässler kostenlos im Bus begleiten. Fahrscheine gibt es über die Grundschulen. Weitere Informationen stehen auf der Internetseite, in der App und im WhatsApp-Kanal der VOS. Bischof Dominikus aus Osnabrück bleibt weitere 5 Jahre Richter am höchsten Kirchengericht der katholischen Kirche, der Apostolischen Signatur im Vatikan. Papst Leo XIV. Hat seine seit dem Jahr 2021 laufende Tätigkeit verlängert. Dominikus verbindet das Richteramt mit seinem Bischofsamt und gilt als erfahrener Kirchenrechtler. Ebenfalls zum Richter an der Apostolischen Signatur berufen wurde der aus Osnabrück stammende Jesuit Ulrich Roth, Professor für Kirchenrecht in Rom. Das waren die aktuellen Meldungen aus unserer Region.

Welt. Das war Einmal um die Welt von Alexander Eder und SDP hier bei Hase Radio. Schön, dass du dabei bist. Es ist kurz vor vier und wir schauen einmal rüber in die Niederlande. Im Waldgebiet Landgut Geisteren bei Venray brennt es seit gestern und das Feuer hat sich über Nacht heftig ausgebreitet. Rund 100 Hektar stehen inzwischen in Flammen. Die Feuerwehr hat den Brand noch nicht unter Kontrolle. Der Wind treibt den Rauch in Richtung Deutschland. Vor allem im Grenzgebiet, zum Beispiel im Kreis Kleve, kann es deshalb deutlich nach Rauch riechen. Die Einsatzkräfte in den Niederlanden sind mit rund 300 Leuten vor Ort. Züge zwischen Venlo und Nimwegen stehen still. Ein Campingplatz wurde geräumt. Wir halten dich natürlich auf dem Laufenden. Jetzt wird's erstmal ein bisschen leichter. Hier kommt Miles Smith mit Stay.

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1: Am 4.8.1975, heute vor 51 Jahren. Robert Plant und seine Familie erlebten auf Rhodos einen Unfall, der Led Zeppelin für Monate aus der Bahn warf. Ein gemieteter Austin Mini verließ die Straße, stürzte wohl einen Abhang hinab und schlug gegen einen Baum. Wer am Steuer saß, bleibt bis heute umstritten. Maureen, Carrack, Carmen und in einigen Berichten auch Scarlett Page saßen mit im Wagen. Plant erlitt schwere Brüche am Fuß und am Ellenbogen, dazu Kopfverletzungen. Maureen trug eine Schädelfraktur davon.

gestellt. Das hatte Folgen, die tief reichten. Plan verbrachte lange Zeit im Rollstuhl, schrieb und sang viel im Schmerz. Das Album Presence entstand in dieser Phase, später von ihm selbst als absolutely wrecked with pain beschrieben. Die Unverwundbarkeit der Band bekam Risse. Das Tourtempo und die Luft, die sie sich genommen hatten, veränderten sich. Es ist eine jener Wendungen in der Rockgeschichte, wo Privatheit und Verletzlichkeit ins Rampenlicht stolpern und die Musik davon geprägt wird. Ein leiser, intensiver Moment in einer sonst lauten Karriere und jetzt ein Song, der genau diese Stimmung trägt. Big Love.

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1: Tore am Mikrofon, hallo. London. Die großen Ölkonzerne melden dank hoher Ölpreise infolge des Irankriegs deutlich steigende Gewinne. BP erzielte im zweiten Quartal einen bereinigten Nettogewinn von rund 5,7 Milliarden Dollar. Konzernchefin Meg O'Neill fokussiert stärker auf Öl und Gas und plant den Verkauf des US-Biogasunternehmens Archaea. Shell, ExxonMobil und Chevron verzeichneten ähnlich starke Zuwächse. Gleichzeitig steigen Spritpreise und Inflation in Deutschland zuletzt auf 2,8%, während der DAX auf ein Rekordhoch kletterte. Der Osnabrücker Bischof Dominikus bleibt weitere 5 Jahre Richter am höchsten Kirchengericht der katholischen Kirche im Vatikan. Papst Leo XIV. Berief ihn erneut an die apostolische Signatur in Rom und verlängerte damit seine seit 2025 bestehende Tätigkeit. Ebenfalls zum Richter berufen wurde der aus Osnabrück stammende Jesuitenpater und Kirchenrechtsprofessor Ulrich Rode. In Osnabrück ist auf dem Ledenhof ein rund 60 Quadratmeter großer mobiler Tanzboden zur freien Nutzung eröffnet worden. Nach Angaben der Stadt geht er auf eine Initiative mit rund 700 Unterschriften zurück. Der Testbetrieb ist nicht kommerziell, Veranstaltungen müssen spätestens um 22 Uhr enden, es gilt moderate Lautstärke und die Fläche darf nur mit geeignetem Schuhwerk genutzt werden.
2: Danke, Tore. Das Wetter in Osnabrück. Jetzt noch meist sonnig und sehr warm bei rund 33 Grad, fühlt sich sogar ein Tick heißer an. Der Wind ist eher faul unterwegs, nur ab und zu ein kleiner Schubs. Später heute ziehen nach und nach viele Wolken auf, zum Abend hin eher grauer Himmel, maximal um 33 Grad. Einzelne leichte Schauer sind drin, morgen um 29 Grad, oft grau, deutlich höheres Risiko für kräftige Schauer und Gewitter mit zeitweise ruppigem Wind. Übermorgen kühler bei etwa 23 Grad, meist grauer Himmel, aber trocken.
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3: Ein Blick auf den Verkehr in und um Osnabrück. Zwischen Püttenbeckstraße und Kanalstraße bei Recke kommst du in beide Richtungen wegen einer Vollsperrung gerade gar nicht durch. Zwischen Münsterstraße und der Autobahn A30 bei Ibbenbüren ist die Strecke wegen einer Baustelle komplett gesperrt. Da musst du dir also eine Ausweichroute suchen. Fahr vorsichtig und komm gut an.
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4: Moin Osnabrück, moin Landkreis. Hier ist Heiko auf Hase Radio. Schön, dass du zum Feierabend bei uns reinschaltest. Wir bringen dich entspannt durch den Abend mit News aus aller Welt und Geschichten von hier aus der Region. Gleich schauen wir drauf, warum das Niedrigwasser auf unseren Flüssen tatsächlich das Wirtschaftswachstum bremst. Mit Folgen auch für Unternehmen bei uns vor Ort. Und jetzt wird's erstmal musikalisch. Hier kommt für dich Beautiful People von David Guetta und Sia.

Das war Beautiful Odyssey von You Not Us und Cascada bei Hase Radio. Perfekt zum Reinträumen am späten Dienstagnachmittag. Es ist kurz nach vier. Weniger traumhaft ist gerade der Blick auf Rhein, Elbe und Donau. Das Wasser ist so niedrig, dass viele Schiffe nur noch mit halber Ladung fahren oder ganz liegen bleiben. Für Stahl- und Chemieunternehmen ist das richtig heikel. Die brauchen diese Wasserwege für ihre Massentransporte. Ökonomen sagen, wenn das so weitergeht, frisst uns das den kleinen Aufschwung weg, den wir für dieses Jahr überhaupt noch erwarten. Es geht da um mehrere Milliarden Euro Wertschöpfung. Und teurere Transporte können am Ende auch die Preise für Sprit und viele Alltagsprodukte nach oben drücken. Am Donnerstag berät das Verkehrsministerium mit Fachleuten über Notmaßnahmen. Jetzt für dich. Gone, Gone, Gone. David Guetta, Teddy Swims and Tones and I. We were

Du bist bei uns, es ist kurz nach 4:30 und wir kommen gerade aus Parfum von Jazik und Shindy. Passend zum eher soften Vibe eben gibt's jetzt ein Thema, das richtig ins Portemonnaie geht. Eine neue Kurzstudie im Auftrag des BUND zeigt, dass viel Wind- und Solarstrom die Preise in Energiekrisen deutlich drückt. Im Zukunftsbild mit 80% Erneuerbaren wären die Strompreise im Krisenmodus im Schnitt gut halb so hoch wie in einem alten fossilen System. Und diese krassen Preisspitzen über 500 Euro pro Megawattstunde würden nur noch an wenigen Stunden im Jahr auftreten. Heißt übersetzt, mehr Windräder, mehr Solardächer, dazu clevere Speicher und flexible Verbraucher und dein Strompreis bleibt in Krisen entspannter. Und dazu passt der nächste Song perfekt. Hier kommt A Little Bit Wild von Sophie and the Giants.

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1: Hier ist Hans mit den aktuellen Meldungen aus der Region. Willkommen zu den Lokalnachrichten. In Mellebur und Bruchmühlen wurden zwei mutmaßliche Autodiebe aus Nordrhein-Westfalen festgenommen. Seit Anfang Juli gab es zahlreiche Taten, oft an unverschlossenen Fahrzeugen, mit rund 20 Anzeigen und teils missbräuchlich eingesetzten EC-Karten. Ein Zeuge verfolgte frühmorgens einen Verdächtigen, woraufhin die Polizei zwei Männer ohne Widerstand stellte und mehrere Messer sicherstellte. Videoaufnahmen belasteten sie bei weiteren Autoaufbrüchen. Bei Wohnungsdurchsuchungen fanden Ermittler jedoch keine tatrelevanten Beweise. Beide wurden wieder entlassen. Am 13. September wählen Osnabrückerinnen und Osnabrücker zwischen 8 und 18 Uhr einen neuen Stadtrat sowie eine neue Oberbürgermeisterin oder einen neuen Oberbürgermeister. Viele Wahlbezirke und damit Wahllokale haben sich geändert. Bitte die Wahlbenachrichtigung genau prüfen. Briefwahl ist ab 3. August möglich, auch direkt im Wahlbüro Sedanstraße 109 Fragen beantwortet, die Wahlhotline unter 0541 323 3232. Bischof Dominikus aus Osnabrück bleibt weitere 5 Jahre Richter am höchsten Kirchengericht der katholischen Kirche, der apostolischen Signatur im Vatikan. Papst Leo XIV. Hat seine seit dem Jahr 2021 laufende Tätigkeit verlängert. Dominikus verbindet das Richteramt mit seinem Bischofsamt und gilt als erfahrener Kirchenrechtler. Ebenfalls zum Richter an der apostolischen Signatur berufen wurde der aus Osnabrück stammende Jesuit Ulrich Rode, Professor für Kirchenrecht in Rom. Soweit die Meldungen aus Ihrer Region.

Das war Marc Ambor mit Closer to Me hier bei Hase Radio. Und wir bleiben mal kurz bei einem Thema, das viele beschäftigt: Migration und die Bilder aus Ceuta. Oft heißt es ja, Spanien habe die Lage nicht im Griff. Der Migrationsforscher Gerald Knaus sagt, ganz so einfach ist es nicht. In der ersten Jahreshälfte kamen nur rund 14.000 Menschen irregulär aus ganz Afrika nach Spanien. Weniger als im Vorjahr, weniger als nach Italien oder Griechenland. Die Massenankunft von bis zu 60.000 Menschen an einem Tag in Ceuta, ein absoluter Ausnahmefall. Spannend ist sein Punkt. Die eigentliche Wucht entsteht durch die Bilder, nicht nur durch die Zahlen. Und er sagt, statt Schuld zu schieben, bräuchte es endlich eine gemeinsame europäische Antwort. Wir lassen das mal sacken und du gleitest jetzt weiter durch den Nachmittag. Hier kommt Gleit von Nycat und Portugal. The Man.

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1: Alternative etwas informeller. Hallo, hier ist Tore. London. Die großen Ölkonzerne melden dank hoher Ölpreise infolge des Iran-Kriegs deutlich steigende Gewinne. BP erzielte im zweiten Quartal einen bereinigten Nettogewinn von rund 5,7 Milliarden Dollar. Konzernchefin Meg O'Neill fokussiert stärker auf Öl und Gas und plant den Verkauf des US-Biogasunternehmens Archaea. Shell, ExxonMobil und Chevron verzeichneten ähnlich starke Zuwächse. Gleichzeitig steigen Spritpreise und Inflation in Deutschland zuletzt auf 2,8%, während der DAX auf einen Rekord hochkletterte. Der Osnabrücker Bischof Dominikus bleibt weitere 5 Jahre Richter am höchsten Kirchengericht der katholischen Kirche im Vatikan. Papst Leo XIV. Berief ihn erneut an die apostolische Signatur in Rom und verlängerte damit seine seit 2025 bestehende Tätigkeit. Ebenfalls zum Richter berufen wurde der aus Osnabrück stammende Jesuitenpater und Kirchenrechtsprofessor Ulrich Rode. In Osnabrück ist auf dem Ledenhof ein rund 60 Quadratmeter großer mobiler Tanzboden zur freien Nutzung eröffnet worden. Nach Angaben der Stadt geht er auf eine Initiative mit rund 700 Unterschriften zurück. Der Testbetrieb ist nicht kommerziell, Veranstaltungen müssen spätestens um 22 Uhr enden, es gilt moderate Lautstärke und die Fläche darf nur mit geeignetem Schuhwerk genutzt werden.
2: Danke, Tore. Das Wetter in Osnabrück. Jetzt noch meist sonnig und sehr warm bei rund 33 Grad, fühlt sich sogar ein Tick heißer an. Der Wind ist eher faul unterwegs, nur ab und zu ein kleiner Schubs. Später heute ziehen nach und nach viele Wolken auf, zum Abend hin eher grauer Himmel, maximal um 33 Grad. Einzelne leichte Schauer sind drin, morgen um 29 Grad, oft grau, deutlich höheres Risiko für kräftige Schauer und Gewitter mit zeitweise ruppigem Wind. Übermorgen kühler bei etwa 23 Grad, meist grauer Himmel, aber trocken.
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3: Momentan haben wir keine Verkehrsnachrichten. Ich wünsche dir eine sichere Fahrt zu jeder Zeit.
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4: Moin aus dem Hase-Radio-Studio. Hier ist Heiko und ich begleite dich jetzt entspannt in den Feierabend. Schön, dass du dabei bist. Wir schauen gleich auf die wichtigsten Themen des Tages. Von den großen Nachrichten aus aller Welt bis zu dem, was bei uns in Osnabrück und drumherum wirklich zählt. Unter anderem geht es darum, warum laut BDEW unsere Stromversorgung in Deutschland trotz Trockenheit gesichert ist. Und jetzt mach's dir gemütlich. Hier kommt für dich Beautiful People von David Guetta und Sia.

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1: Natürlich gibt's auch positive Nachrichten. Hier zum Beispiel.
2: Laut dem The Optimist Daily Editorial Team in der Publikation The Optimist Daily – Making Solutions the News meiden Nagetiere und kriechende Insekten den Geruch von Eukalyptusöl. Eine Studie von 2014 bestätigte es als natürliches Abwehrmittel.
1: Doch Vorsicht! Einfach in Eukalyptusöl getränkte Wattebäusche auszulegen, ist ein Fehler. Der Schädlingsbekämpfungsexperte Jim McHale warnt, der Geruch verfliegt schnell und man bietet Mäusen nur weiches Nistmaterial.
2: McHale empfiehlt stattdessen eine 5%ige Lösung auf Ölbasis, die an Eintrittsstellen und Wegen aufgetragen wird. Der einzige Haken dabei? Diese 5% Lösung muss jeden Tag frisch aufgetragen werden.
1: Und noch eine wichtige Warnung. Reines Eukalyptusöl ist hochgiftig für Haustiere und Kleinkinder. Wer diese nützlichen Tipps teilt, kann die Mission der Plattform als sogenannter Emissary unterstützen.

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Das war Lola Young mit Dala. Starke Stimme, oder? Wenn du jetzt gerade im Auto sitzt oder daheim kurz nach 4:15 durchatmest, beim Thema Stromversorgung kannst du erstmal entspannt bleiben. Der Bundesverband der Energie- und Wasserwirtschaft sagt, trotz Trockenheit und Niedrigwasser ist bei uns in Deutschland aktuell keine Knappheit in Sicht. Fast 60% unseres Stroms kommen inzwischen aus erneuerbaren Quellen. Dazu gibt's noch Reserve aus Kohlekraftwerken. Im Moment exportiert Deutschland sogar Strom. Also eher Stabilitätsanker als Problemfall. An den Preisen tut sich laut BDEW ebenfalls nichts. Die Märkte bleiben ruhig und durch langfristige Verträge bist du von kurzfristigen Preissprüngen ziemlich gut abgeschirmt. Und wir geben dir weiter Energie fürs Ohr. Hier kommt Loon mit Lass mich nicht los.

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Und das war Sam Smith mit To Be Free hier bei Hase Radio. Ganz viel Gänsehaut in dieser Stimme. Frei fühlen ist heute draußen allerdings so eine Sache. Seit Montagabend ziehen immer wieder heftige Gewitter über Teile Deutschlands mit richtigem Wumms. Der Deutsche Wetterdienst warnt auch heute bis in die Nacht vor starken Unwettern und Hitze bis zu 38 Grad. Besonders im Blick Thüringen.

Thüringen, Nordrhein-Westfalen und Sachsen. Auf Strecken wie Köln-Frankfurt und Köln-Aachen gab es schon Ausfälle, weil Bäume Oberleitungen beschädigt haben. In der Sächsischen Schweiz heißt es sogar, bitte Wälder und Wanderwege meiden, da besteht stellenweise Lebensgefahr. Also, Himmel im Auge behalten, Warn-Apps checken und lieber früh reingehen, wenn es dunkel wird. Wir bleiben natürlich für dich dran und jetzt gibt's für deine Spätsommernachtstimmung Midnight Sun von

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1: Hier sind die wichtigsten Meldungen aus unserer Region. Mit Hans. Am 13. September wählen Osnabrückerinnen und Osnabrücker zwischen 8 und

18 Uhr einen neuen Stadtrat sowie eine neue Oberbürgermeisterin oder einen neuen Oberbürgermeister. Viele Wahlbezirke und damit Wahllokale haben sich geändert. Bitte die Wahlbenachrichtigung genau prüfen. Briefwahl ist ab 3. August möglich, auch direkt im Wahlbüro Sedanstraße 109 Fragen beantwortet. Die Wahlhotline unter 0541 3203 3232. Bischof Dominikus aus Osnabrück bleibt weitere 5 Jahre Richter am höchsten Kirchengericht der katholischen Kirche, der apostolischen Signatur im Vatikan. Papst Leo XIV. Hat seine seit dem Jahr 2021 laufende Tätigkeit verlängert. Dominikus verbindet das Richteramt mit seinem Bischofsamt und gilt als erfahrener Kirchenrechtler. Ebenfalls zum Richter an der apostolischen Signatur berufen wurde der aus Osnabrück stammende Jesuit Ulrich Rode, Professor für Kirchenrecht in Rom. Das Marienhospital Osnabrück hat seine medizinische Leitung neu besetzt. Neuer ärztlicher Direktor ist der Kardiologe und Intensivmediziner Professor Dr. Peter Lüdicke. Stellvertreterin bleibt Professor Dr. Kerstin Schütte, Chefärztin für Innere Medizin, Gastroenterologie und Diabetologie. Neu als stellvertretender ärztlicher Direktor ist Professor Dr. Christoph A. Stückle, Chefarzt für Radiologie und Neuroradiologie. Das Direktorium koordiniert das medizinische Angebot, sichert die Qualität und begleitet die strategische Neugestaltung der Osnabrücker Krankenhauslandschaft. Das waren die aktuellen Meldungen aus Ihrer Lokalredaktion.

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Das war Avion zusammen mit Rani, Slowly bei Hase Radio, kurz vor 6 am Dienstagabend. Leider gar nicht langsam unterwegs ist gerade ein großer Waldbrand direkt hinter der Grenze im Gebiet Landgut Geisteren bei Venray in den Niederlanden. Seit gestern brennt dort eine Fläche von fast 100 Hektar. Die Feuerwehr hat das Feuer noch nicht unter Kontrolle. Der Wind treibt den Rauch Richtung Deutschland. Vor allem in den Grenzorten kann es also deutlich nach Brand riechen. Die gute Nachricht: Bei uns im Kreis Kleve läuft der Flugbetrieb in Weeze normal. Die deutschen Feuerwehren sind aktuell nicht im Einsatz. Und die Lage gilt als stabil. Auch wenn in Holland weiter mit hunderten Einsatzkräften und Löschhubschraubern gekämpft wird. Wir bleiben für dich dran. Jetzt wird's erstmal musikalisch. Hier kommt All for You.

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0: merkt man nicht, wenn es passiert, dass man ein paar Stücke verliert. 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
2: Most Natural, hallo, ich bin Tore. London. Die großen Ölkonzerne melden dank hoher Ölpreise infolge des Iran-Kriegs deutlich steigende Gewinne. BP erzielte im zweiten Quartal einen bereinigten Nettogewinn von rund 5,7 Milliarden Dollar. Konzernchefin Meg O'Neill fokussiert stärker auf Öl und Gas und plant den Verkauf des US-Biogasunternehmens AKEA. Shell, ExxonMobil und Chevron verzeichneten ähnlich starke Zuwächse. Gleichzeitig steigen Spritpreise und Inflation, in Deutschland zuletzt auf 2,8%, während der DAX auf einen Rekordhoch kletterte. Das Marienhospital Osnabrück hat seine medizinische Leitung neu aufgestellt. Neuer ärztlicher Direktor ist der Kardiologe und Intensivmediziner Professor Dr. Peter Lüdicke. Stellvertretende ärztliche Direktorinnen und Direktoren sind Professorin Dr. Kerstin Schütte und Professor Dr. Christoph Stückle. Das Direktorium koordiniert das medizinische Angebot, sichert die Behandlungsqualität und begleitet die strategische Neugestaltung der Osnabrücker Krankenhauslandschaft. Der Osnabrücker Bischof Dominikus bleibt weitere 5 Jahre Richter am höchsten Kirchengericht der katholischen Kirche im Vatikan. Papst Leo XIV. Berief ihn erneut an die apostolische Signatur in Rom und verlängerte damit seine seit 2025 bestehende Tätigkeit. Ebenfalls zum Richter berufen wurde der aus Osnabrück stammende Jesuitenpater und Kirchenrechtsprofessor Ulrich Rode. Jetzt das Wetter. Hanna?
3: Danke, Tore. Das Wetter in Osnabrück. Heute alles grau in grau, dicke Wolkendecke. Warm bis heiß mit etwa 31 bis 33 Grad, meist nur ein laues Lüftchen, in Böen etwas kräftiger. Später einzelne leichte Schauer, die meisten bleiben trocken. Morgen deutlich zappeliger, schon ab Vormittag öfter Schauer und Gewitter, zwischendurch kräftiger Regen. Bis rund 29 Grad, dazu schwül und drückend. In Gewitternähe kann der Wind ordentlich zulangen. Übermorgen ruhiger und kühler bei etwa 23 Grad, weiter viele Wolken, aber meist trocken.
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4: Die Verkehrsnachrichten rund um Osnabrück. Zwischen Kanalstraße und Püttenbeckstraße, Reckerstraße bei Recke, hast du auf einer Strecke von etwas mehr als einem Drittelkilometer in beide Richtungen eine Vollsperrung. Du kommst dort im Moment gar nicht durch. Zwischen Münsterstraße und der A30 bei Ibbenbüren ist die Straße auf rund 300 Meter wegen Bauarbeiten komplett gesperrt. Dort musst du dir also auf jeden Fall eine Ausweichstrecke suchen. Fahr vorsichtig und komm gut an dein Ziel.
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1: Schönen guten Abend aus dem Hase-Radio-Studio. Hier ist Heiko bei Osna Chillt, deiner entspannten Feierabendrunde für Osnabrück und den Landkreis. Mach's dir gemütlich, lass den Tag langsam ausklingen, ich sorg für den passenden Soundtrack. Gleich später gibt's natürlich auch noch die wichtigsten lokalen News für dich. Jetzt aber erstmal Musik zum Durchatmen. Hier kommt für dich Matt Simons mit seinem Song Lose Control. Viel Spaß beim Hören!

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1: Hier sind die wichtigsten Meldungen aus unserer Region mit Hans. Am 13. September wählen Osnabrückerinnen und Osnabrücker zwischen 8 und 18 Uhr einen neuen Stadtrat sowie eine neue Oberbürgermeisterin oder einen neuen Oberbürgermeister. Viele Wahlbezirke und damit Wahllokale haben sich geändert. Bitte die Wahlbenachrichtigung genau prüfen. Briefwahl ist ab 3. August möglich. Auch direkt im Wahlbüro Sedanstraße 109 Fragen beantwortet die Wahlhotline unter 0541 323 3232. Bischof Dominikus aus Osnabrück bleibt weitere 5 Jahre Richter am höchsten Kirchengericht der katholischen Kirche, der apostolischen Signatur im Vatikan. Papst Leo XIV. Hat seine seit dem Jahr 2021 laufende Tätigkeit verlängert. Dominikus verbindet das Richteramt mit seinem Bischofsamt und gilt als erfahrener Kirchenrechtler. Ebenfalls zum Richter an der apostolischen Signatur berufen wurde der aus Osnabrück stammende Jesuit Ulrich Rode, Professor für Kirchenrecht in Rom. Das Marienhospital Osnabrück hat seine medizinische Leitung neu besetzt. Neuer ärztlicher Direktor ist der Kardiologe und Intensivmediziner Professor Dr. Peter Lüdicke. Stellvertreterin bleibt Professor Dr. Kerstin Schütte, Chefärztin für Innere Medizin, Gastroenterologie und Diabetologie. Neu als stellvertretender ärztlicher Direktor ist Professor Dr. Christoph A. Stückle, Chefarzt für Radiologie und Neuroradiologie. Das Direktorium koordiniert das medizinische Angebot, sichert die Qualität und begleitet die strategische Neugestaltung der Osnabrücker Krankenhauslandschaft. Das waren die aktuellen Meldungen aus Ihrer Lokalredaktion.

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1: More natural greeting. Hallo, hier sind die Neuigkeiten mit Tore. Bayern erlebt wegen anhaltender Hitze und Dürre mehrere Brände auf ausgetrockneten Feldern und in Wäldern. In den Chiemgauer Alpen wurde deshalb kurzzeitig der Katastrophenfall ausgerufen. Auch im niederländischen Grenzgebiet brennen Wälder, Rauch zieht nach Deutschland. Der deutsche Wetterdienst meldet vielerorts die höchste Waldbrandstufe, besonders im Südwesten. Sinkende Pegel von Rhein, Elbe und Donau beeinträchtigen die Schifffahrt. Grüne Politikerinnen und Fridays for Future fordern mehr Tempo beim Klimaschutz. Das Marienhospital Osnabrück hat seine medizinische Leitung neu aufgestellt. Neuer ärztlicher Direktor ist der Kardiologe und Intensivmediziner Professor Dr. Peter Lüdicke. Stellvertretende ärztliche Direktorinnen und Direktoren sind Professorin Dr. Kerstin Schütte und Professor Dr. Christoph Stückle. Das Direktorium koordiniert das medizinische Angebot, sichert die Behandlungsqualität und begleitet die strategische Neugestaltung der Osnabrücker Krankenhauslandschaft. Der Osnabrücker Bischof Dominikus bleibt weitere 5 Jahre Richter am höchsten Kirchengericht der katholischen Kirche im Vatikan. Papst Leo XIV. Berief ihn erneut an die apostolische Signatur in Rom und verlängerte damit seine seit 2025 bestehende Tätigkeit. Ebenfalls zum Richter berufen wurde der aus Osnabrück stammende Jesuitenpater und Kirchenrechtsprofessor Ulrich Rode.
2: Danke, Tore. Das Wetter in Osnabrück. Heute alles grau in grau, dicke Wolkendecke. Warm bis heiß mit etwa 31 bis 33 Grad, meist nur ein laues Lüftchen, in Böen etwas kräftiger. Später einzelne leichte Schauer, die meisten bleiben trocken. Morgen deutlich zappeliger, schon ab Vormittag öfter Schauer und Gewitter, zwischendurch kräftiger Regen. Bis rund 29 Grad, dazu schwül und drückend. In Gewitternähe kann der Wind ordentlich zulangen. Übermorgen ruhiger und kühler bei etwa 23 Grad, weiter viele Wolken, aber meist trocken.
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3: Ein Blick auf den Verkehr in und um Osnabrück. Zwischen Kanalstraße und Püttenbeckstraße, Reckerstraße bei Recke, hast du in beiden Richtungen eine Vollsperrung. Die Strecke ist auf knapp 400 Metern komplett dicht. Ebenfalls gesperrt ist die Verbindung zwischen Münsterstraße und der A30 bei Ibbenbüren auf rund 300 Metern. Hier wegen Bauarbeiten. Da kommst du im Moment gar nicht durch. Fahr aufmerksam und komm gut an.
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4: Guten Abend, ihr Lieben. Hier ist Heiko bei Osnachild auf Hase Radio. Eure entspannte Begleitung in den Abend für Osnabrück und die ganze Region. Schön, dass du mit uns unterwegs bist, vielleicht auf dem Sofa, im Auto oder noch auf Spätschicht. Lehn dich zurück, lass den Tag los, wir kümmern uns um den passenden Soundtrack. Und jetzt wird's ein bisschen nostalgisch und sehr gefühlvoll. Hier kommt für dich Superman Tonight von Bon Jovi.

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1: Hier sind die Lokalnachrichten mit Hans. Am 13. September wählen Osnabrückerinnen und Osnabrücker zwischen 8 und 18 Uhr einen neuen Stadtrat sowie eine neue Oberbürgermeisterin oder einen neuen Oberbürgermeister. Viele Wahlbezirke und damit Wahllokale haben sich geändert. Bitte die Wahlbenachrichtigung genau prüfen. Briefwahl ist ab 3. August möglich. Auch direkt im Wahlbüro Sedanstraße 109 Fragen beantwortet. Die Wahlhotline unter 0541 323 3232. Bischof Dominikus aus Osnabrück bleibt weitere 5 Jahre Richter am höchsten Kirchengericht der katholischen Kirche, der apostolischen Signatur im Vatikan. Papst Leo XIV. Hat seine seit dem Jahr 2021 laufende Tätigkeit verlängert. Dominikus verbindet das Richteramt mit seinem Bischofsamt und gilt als erfahrener Kirchenrechtler. Ebenfalls zum Richter an der apostolischen Signatur berufen wurde der aus Osnabrück stammende Jesuit Ulrich Rode, Professor für Kirchenrecht in Rom. Das Marienhospital Osnabrück hat seine medizinische Leitung neu besetzt. Neuer ärztlicher Direktor ist der Kardiologe und Intensivmediziner Professor Dr. Peter Lüdicke. Stellvertreterin bleibt Professor Dr. Kerstin Schütte, Chefärztin für Innere Medizin, Gastroenterologie und Diabetologie. Neu als stellvertretender ärztlicher Direktor ist Professor Dr. Christoph A. Stückle, Chefarzt für Radiologie und Neuroradiologie. Das Direktorium koordiniert das medizinische Angebot, sichert die Qualität und begleitet die strategische Neugestaltung der Osnabrücker Krankenhauslandschaft. Das waren die aktuellen Meldungen aus Ihrer Lokalredaktion.

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1: Am 12.07.1962, heute vor 64 Jahren, traten die Rolling Stones zum ersten Mal offiziell auf dem Marquee Club in Wardour Street auf. Das war nicht der erste Atemzug ihrer Geschichte, aber der erste, den die Szene später als Geburtsstunde ihrer Karriere benennen würde. Die eigentliche Entstehung geschah ein paar Monate früher in einem feuchten Keller in Ealing. Am 7. April 1962 führte Alexis Corner, Kingpin der britischen Blues-Szene, Mick Jagger und Keith Richards Brian Jones vor. Und plötzlich stand die Keimzelle eines Monsters da. Ealing war kein formaler Residency-Takt, sondern ein Schmelztiegel. Blues Incorporated gab den Sound, das Publikum die Neugier und in Kneipen wie dem Bricklayers Arms wurden Riffs und Reels geprobt. Brian Jones hatte den Namen von Muddy Waters Rolling Stone geklaut, Ian Stewart sorgte fürs Piano, die Rhythmusseite wechselte noch und genau das machte den Aufbruch aus. Der Marquee-Slot existierte, weil Corner gerade für die BBC im Studio war. Die jungen Stones sprangen ein und spielten eine Setliste, die nach Chicago roch. Robert Johnson, Chuck Berry, Elmore James, Howlin' Wolf. Kurz danach folgten zahlreiche Auftritte in Ealing, irgendwo um die 20-22 Gigs in jener frühen Phase, oft samstags, aber nicht als lückenlose 22-Wochen-Residency. Erst am 12. Januar 1963, wieder in Ealing, stand Charlie Watts zum ersten Mal mit Jagger, Richards, Jones, Wyman und Stewart auf der Bühne. Die klassische Formation war komplett. Diese Monate zwischen Keller, Kneipe und Marquee formten den Stones-Sound. Roh, bluesgetrieben, kompromisslos. Zeit, dieses Erbe weiterzuspinnen. Painted Black.

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2: Alternativ natürlicher als Begrüßung. Hallo, hier sind die Nachrichten mit Tore. In den Niederlanden ist nahe der deutschen Grenze bei Ostrum in der Provinz Limburg ein großer Waldbrand außer Kontrolle geraten. Die Flammen breiteten sich von rund 21 auf etwa 100 Hektar aus. Rund 300 Feuerwehrleute und Löschflugzeuge sind im Einsatz. Dichter Rauch zog bis in den Kreis Kleve, wo Anwohner aufgefordert wurden, Fenster und Türen geschlossen zu halten. Das Marienhospital Osnabrück hat seine medizinische Leitung neu aufgestellt. Neuer ärztlicher Direktor ist der Kardiologe und Intensivmediziner Professor Dr. Peter Lüdicke. Stellvertretende ärztliche Direktorinnen und Direktoren sind Professorin Dr. Kerstin Schütte und Professor Dr. Christoph Stückle. Das Direktorium koordiniert das medizinische Angebot, sichert die Behandlungsqualität und begleitet die strategische Neugestaltung der Osnabrücker Krankenhauslandschaft. Der Osnabrücker Bischof Dominikus bleibt weitere 5 Jahre Richter am höchsten Kirchengericht der katholischen Kirche im Vatikan. Papst Leo XIV. Berief ihn erneut an die apostolische Signatur in Rom und verlängerte damit seine seit 2025 bestehende Tätigkeit. Ebenfalls zum Richter berufen wurde der aus Osnabrück stammende Jesuitenpater und Kirchenrechtsprofessor Ulrich Rode.
3: Danke, Tore. Das Wetter in Osnabrück. Heute alles grau in grau, dicke Wolkendecke. Warm bis heiß mit etwa 31 bis 33 Grad, meist nur ein laues Lüftchen, in Böen etwas kräftiger. Später einzelne leichte Schauer, die meisten bleiben trocken. Morgen deutlich zappeliger, schon ab Vormittag öfter Schauer und Gewitter, zwischendurch kräftiger Regen. Bis rund 29 Grad, dazu schwül und drückend. In Gewitternähe kann der Wind ordentlich zulangen. Übermorgen ruhiger und kühler bei etwa 23 Grad, weiter viele Wolken, aber meist trocken.
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4: Ein Blick auf den Verkehr in und um Osnabrück. Aufgepasst, rund um Recke. Zwischen Püttenbeckstraße und Kanalstraße hast du in beide Richtungen eine Vollsperrung. Auf rund 1/3 Kilometer ist dort gar kein Durchkommen. Und bei Ibbenbüren, zwischen Münsterstraße und der A30, ist die Strecke wegen Bauarbeiten komplett gesperrt. Ebenfalls auf gut 1/3 Kilometer. Da musst du dir auf jeden Fall eine Ausweichroute suchen. Komm gut und entspannt an dein Ziel.
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5: Guten Abend, ihr Lieben. Hier ist euer Heiko auf Hase Radio. Willkommen zu einer neuen Runde Osna chillt. Schön, dass ihr mit uns in den Abend startet. Ob im Auto, auf dem Sofa oder noch im Feierabendstress. Macht's euch gemütlich, lehnt euch zurück. Der Rest läuft hier. Wir kümmern uns um die Musik und später um alles Wichtige aus Osnabrück und der Region. Und jetzt gibt's erstmal einen echten Klassiker zum Abschalten. One Love von Bob Marley and the Wailers.

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1: Alternative je nach Kontext. Österreich hat einen neuen Hitzerekord verzeichnet. Im Wiener Stadtteil Stammersdorf wurden am Dienstagnachmittag 41 Grad gemessen, mehr als der bisherige Rekord von 40,5 Grad aus dem Jahr 2013. Anhaltende Hitze und Trockenheit sorgen für extreme Niedrigwasserstände der Donau und schränken die Schifffahrt stark ein. Auch in Deutschland werden weiter Höchstwerte von über 30 Grad erwartet. Das Marienhospital Osnabrück hat seine medizinische Leitung neu aufgestellt. Neuer ärztlicher Direktor ist der Kardiologe und Intensivmediziner Professor Dr. Peter Lüdicke. Stellvertretende ärztliche Direktorinnen und Direktoren sind Professorin Dr. Kerstin Schütte und Professor Dr. Christoph Stückle. Das Direktorium koordiniert das medizinische Angebot, sichert die Behandlungsqualität und begleitet die strategische Neugestaltung der Osnabrücker Krankenhauslandschaft. Der Landkreis Osnabrück hat den Geschwindigkeitsmessplan für die kommende Woche bekannt gegeben. Demnach wird am Montag in Bramsche kontrolliert, am Dienstag in Hagen, am Mittwoch in Wallenhorst, am Donnerstag in Bad Essen, am Freitag in Ankum, am Samstag in Kettenkamp und am Sonntag in Berge. Es kann jedoch jederzeit auch an anderen Orten geblitzt werden.
2: Danke, Tore. Das Wetter in Osnabrück. Heute alles grau in grau, dicke Wolkendecke. Warm bis heiß mit etwa 31 bis 33 Grad, meist nur ein laues Lüftchen, in Böen etwas kräftiger. Später einzelne leichte Schauer, die meisten bleiben trocken. Morgen deutlich zappeliger, schon ab Vormittag öfter Schauer und Gewitter, zwischendurch kräftiger Regen. Bis rund 29 Grad, dazu schwül und drückend. In Gewitternähe kann der Wind ordentlich zulangen. Übermorgen ruhiger und kühler bei etwa 23 Grad, weiter viele Wolken, aber meist trocken.
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3: Schauen wir uns den Verkehr in und um Osnabrück an. Zwischen Kanalstraße und Püttenbeckstraße, Reckerstraße bei Recke, hast du auf einer Strecke von etwas mehr als einem Drittel Kilometer in beiden Richtungen eine Vollsperrung. Da kommst du im Moment gar nicht durch. Zwischen Münsterstraße und der A30 bei Ibbenbüren ist auf rund einem Drittel Kilometer wegen Bauarbeiten ebenfalls komplett gesperrt. Auch hier musst du dir eine andere Strecke suchen. Fahr vorsichtig und komm gut an.
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4: Moin ihr Lieben, hier ist Heiko bei Osnachild auf Hase Radio. Eure entspannte Abendrunde für Osnabrück und den ganzen Landkreis. Schön, dass ihr dabei seid, ob auf dem Sofa, noch im Auto unterwegs oder am Schreibtisch im Lernmodus. Macht's euch gemütlich, atmet einmal durch. Den Stress vom Tag lassen wir jetzt einfach draußen. Wir kümmern uns um die Musik, ihr kümmert euch ums Chillen. Als nächstes für euch Big Dogs von Hanumankind & Calmi. Lauter drehen und genießen.

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2: Das Neueste zu Tore. Hallo, formeller Headline. Bayern erlebt wegen anhaltender Hitze und Dürre mehrere Brände auf ausgetrockneten Feldern und in Wäldern. In den Chiemgauer Alpen wurde deshalb kurzzeitig der Katastrophenfall ausgerufen. Auch im niederländischen Grenzgebiet brennen Wälder, Rauch zieht nach Deutschland. Der deutsche Wetterdienst meldet vielerorts die höchste Waldbrandstufe, besonders im Südwesten. Sinkende Pegel von Rhein, Elbe und Donau beeinträchtigen die Schifffahrt. Grüne Politikerinnen und Fridays for Future fordern mehr Tempo beim Klimaschutz. Das Marienhospital Osnabrück hat seine medizinische Leitung neu aufgestellt.

0: Neuer ärztlicher Direktor ist der Kardiologe und Intensivmediziner Professor Dr. Peter Lüdicke. Stellvertretende ärztliche Direktorinnen und Direktoren sind Professorin Dr. Kerstin Schütte und Professor Dr. Christoph Stückle. Das Direktorium koordiniert das medizinische Angebot, sichert die Behandlungsqualität und begleitet die strategische Neugestaltung der Osnabrücker Krankenhauslandschaft. Die Gewinnzahlen der Euro-Jackpot-Ausspielung vom Dienstagabend lauten 3, 17, 30, 35 und 43, die Eurozahlen 1 und 12. Die Gewinnwahrscheinlichkeit für die höchste Gewinnklasse liegt bei 1 zu 140 Millionen. Etwa die Hälfte der Einnahmen geht an die Spieler, der Rest nach Abzug der Kosten an die Staatskassen für gemeinnützige Projekte.
1: Danke, Tore. Das Wetter in Osnabrück. Heute alles grau in grau, dicke Wolkendecke. Warm bis heiß mit etwa 31 bis 33 Grad, meist nur ein laues Lüftchen, in Böen etwas kräftiger. Später einzelne leichte Schauer, die meisten bleiben trocken. Morgen deutlich zappeliger, schon ab Vormittag öfter Schauer und Gewitter, zwischendurch kräftiger Regen. Bis rund 29 Grad, dazu schwül und drückend. In Gewitternähe kann der Wind ordentlich zulangen. Übermorgen ruhiger und kühler bei etwa 23 Grad, weiter viele Wolken, aber meist trocken.
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3: Die Verkehrsnachrichten rund um Osnabrück. Zwischen Kanalstraße und Püttenbeckstraße, Reckestraße bei Recke, hast du auf einer Strecke von rund 400 Metern eine Vollsperrung. Du kommst dort aktuell also gar nicht durch. Ebenfalls gesperrt ist die Verbindung zwischen Münsterstraße und der Autobahn A30 bei Ibbenbüren. Hier blockiert eine Baustelle die Strecke von etwas über 300 Metern komplett. Da musst du dir im Moment eine Ausweichroute suchen. Fahr vorsichtig und komm gut an.
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4: Guten Abend, ihr Nachteulen. Hier ist Heiko auf Hase Radio. Es ist kurz nach 10, ihr seid richtig in der Sins Ladies Night bis Mitternacht. 2 Stunden lang gibt's Sound zum Abschalten, Mitsingen, Kopfkino an und Alltag aus. Plus ein paar News aus aller Welt für euch. Wir starten funky rein. Hier kommt für euch Cameo mit Word Up.

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2: Alternativen je nach Kontext. Bayern erlebt wegen anhaltender Hitze und Dürre mehrere Brände auf ausgetrockneten Feldern und in Wäldern. In den Chiemgauer Alpen wurde deshalb kurzzeitig der Katastrophenfall ausgerufen. Auch im niederländischen Grenzgebiet brennen Wälder, Rauch zieht nach Deutschland. Der deutsche Wetterdienst meldet vielerorts die höchste Waldbrandstufe, besonders im Südwesten. Sinkende Pegel von Rhein, Elbe und Donau beeinträchtigen die Schifffahrt. Grüne Politikerinnen und Fridays for Future fordern mehr Tempo beim Klimaschutz. Das Marienhospital Osnabrück hat seine medizinische Leitung neu aufgestellt. Neuer ärztlicher Direktor ist der Kardiologe und Intensivmediziner Professor Dr. Peter Lüdicke. Stellvertretende ärztliche Direktorinnen und Direktoren sind Professorin Dr. Kerstin Schütte und Professor Dr. Christoph Stückle. Das Direktorium koordiniert das medizinische Angebot, sichert die Behandlungsqualität und begleitet die strategische Neugestaltung der Osnabrücker Krankenhauslandschaft. Die Gewinnzahlen der Euro-Jackpot-Ausspielung vom Dienstagabend lauten 3, 17, 30, 35 und 43, die Eurozahlen 1 und 12. Die Gewinnwahrscheinlichkeit für die höchste Gewinnklasse liegt bei 1 zu 140 Millionen. Etwa die Hälfte der Einnahmen geht an die Spieler, der Rest nach Abzug der Kosten.

0: an die Staatskassen für gemeinnützige Projekte.
1: Danke, Tore. Das Wetter in Osnabrück. Heute alles grau in grau, dicke Wolkendecke. Warm bis heiß mit etwa 31 bis 33 Grad, meist nur ein laues Lüftchen, in Böen etwas kräftiger. Später einzelne leichte Schauer, die meisten bleiben trocken. Morgen deutlich zappeliger, schon ab Vormittag öfter Schauer und Gewitter, zwischendurch kräftiger Regen. Bis rund 29 Grad, dazu schwül und drückend. In Gewitternähe kann der Wind ordentlich zulangen. Übermorgen ruhiger und kühler bei etwa 23 Grad, weiter viele Wolken, aber meist trocken.
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3: Schauen wir uns den Verkehr in und um Osnabrück an. Aufgepasst, rund um Recke. Zwischen der Püttenbeckstraße und der Kanalstraße ist die Straße in beide Richtungen auf einer Strecke von knapp 400 Metern komplett gesperrt. Du kommst dort also gerade nicht durch. Such dir am besten frühzeitig eine Ausweichroute. Und bei Ibbenbüren ist die Verbindung von der Münsterstraße zur Autobahn A30 wegen Baustelle auf gut 300 Metern voll gesperrt. Auch hier musst du einen anderen Weg zur A30 einplanen. Komm gut und entspannt an dein Ziel.
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4: Guten Abend, hier ist Heiko auf Hase Radio. Du bist genau richtig in der Sins Ladies Night, deiner Late Night Show für Osnabrück und Umgebung. Schön, dass du noch wach bist. Bis Mitternacht gibt's entspannte Beats, ein paar News aus der Welt und richtig gute Klassiker. Jetzt drehen wir die Uhr musikalisch zurück. Hier sind die Fine Young Cannibals mit She Drives Me Crazy.

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1: Natural Idiomatic German. Hallo, ich bin Tore. Bayern erlebt wegen anhaltender Hitze und Dürre mehrere Brände auf ausgetrockneten Feldern und in Wäldern. In den Chiemgauer Alpen wurde deshalb kurzzeitig der Katastrophenfall ausgerufen. Auch im niederländischen Grenzgebiet brennen Wälder, Rauch zieht nach Deutschland. Der deutsche Wetterdienst meldet vielerorts die höchste Waldbrandstufe, besonders im Südwesten. Sinkende Pegel von Rhein, Elbe und Donau beeinträchtigen die Schifffahrt. Grüne Politikerinnen und Fridays for Future fordern mehr Tempo beim Klimaschutz. Die Gewinnzahlen der Euro-Jackpot-Ausspielung vom Dienstagabend lauten 3, 17, 30, 35 und 43, die Euro-Zahlen 1 und 12. Die Gewinnwahrscheinlichkeit für die höchste Gewinnklasse liegt bei 1 zu 140 Millionen. Etwa die Hälfte der Einnahmen geht an die Spieler, der Rest nach Abzug der Kosten an die Staatskassen für gemeinnützige Projekte. Das Marienhospital Osnabrück hat seine medizinische Leitung neu aufgestellt. Neuer ärztlicher Direktor ist der Kardiologe und Intensivmediziner Professor Dr. Peter Lüdicke. Stellvertretende ärztliche Direktorinnen und Direktoren sind Professorin Dr. Kerstin Schütte und Professor Dr. Christoph Stückle. Das Direktorium koordiniert das medizinische Angebot, sichert die Behandlungsqualität und begleitet die strategische Neugestaltung der Osnabrücker Krankenhauslandschaft. Jetzt das Wetter. Hanna?
2: Danke, Tore. Das Wetter in Osnabrück. Jetzt ist es rund 24 Grad warm, dazu leichter Regen und ein fast geschlossener Wolkendeckel. Der Wind pustet nur locker, mit ein paar lebhafteren Böen. In der Nacht lässt der Regen nach, die Wolken reißen nach und nach auf, Tiefstwerte um 20 Grad. Heute meist freundlich, mal Sonne, mal dichtere Wolken, nur vereinzelt kurze Schauer bis etwa 29 Grad, dazu ein gemütlicher Wind. Morgen deutlich frischer mit um 24 Grad, meist grauer Himmel, aber trocken und windschwach.
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3: Ein Blick auf den Verkehr in und um Osnabrück. Zwischen Püttenbeckstraße und Kanalstraße bei Recke kommst du in beide Richtungen gar nicht durch. Die Strecke ist komplett gesperrt. Zwischen Münsterstraße und der A30 bei Ibbenbüren hast du ebenfalls eine Vollsperrung wegen Bauarbeiten. Dort musst du dir eine andere Route suchen. Komm gut und entspannt an dein Ziel.
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4: Guten Morgen aus dem Hase Radio Studio. Hier ist Heiko bei dir. Schön, dass du um diese Uhrzeit noch mit uns wach bist. Wir begleiten dich durch die Nacht mit viel Musik und frischen Meldungen aus aller Welt. Ganz entspannt und ohne Hektik. Mach's dir bequem, dreh ein bisschen lauter. Hier kommt für dich Beautiful People von David Guetta und Sia.

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Ob Frühjahrsputz oder Spaziergang durch die Frühlingsluft, wir haben die passende Musik.

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Hallo ihr da draußen in der Nacht. Ob ihr noch wach seid, gerade bereits aufsteht oder einfach vielleicht die Ruhe genießt. Ich habe den perfekten Soundtrack für die späten Stunden. Kommt damit gut durch die Nacht mit uns. Wir sind Hase Radio.

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1: Das Neueste. Hier ist Tore. Hallo. Österreich hat einen neuen Hitzerekord verzeichnet. Im Wiener Stadtteil Stammersdorf wurden am Dienstagnachmittag 41 Grad gemessen, mehr als der bisherige Rekord von 40,5 Grad aus dem Jahr 2013. Anhaltende Hitze und Trockenheit sorgen für extreme Niedrigwasserstände der Donau und schränken die Schifffahrt stark ein. Auch in Deutschland werden weiter Höchstwerte von über 30 Grad erwartet. Die Gewinnzahlen der Euro-Jackpot-Ausspielung vom Dienstagabend lauten 3, 17, 30, 35 und 43, die Euro-Zahlen 1 und 12. Die Gewinnwahrscheinlichkeit für die höchste Gewinnklasse liegt bei 1 zu 140 Millionen. Etwa die Hälfte der Einnahmen geht an die Spieler, der Rest nach Abzug der Kosten an die Staatskassen für gemeinnützige Projekte. Das Marienhospital Osnabrück hat seine medizinische Leitung neu aufgestellt. Neuer ärztlicher Direktor ist der Kardiologe und Intensivmediziner Professor Dr. Peter Lüdicke. Stellvertretende ärztliche Direktorinnen und Direktoren sind Professorin Dr. Kerstin Schütte und Professor Dr. Christoph Stückle. Das Direktorium koordiniert das medizinische Angebot, sichert die Behandlungsqualität und begleitet die strategische Neugestaltung der Osnabrücker Krankenhauslandschaft.
2: Danke, Tore. Das Wetter in Osnabrück. Jetzt ist es rund 24 Grad warm, dazu leichter Regen und ein fast geschlossener Wolkendeckel. Der Wind pustet nur locker, mit ein paar lebhafteren Böen. In der Nacht lässt der Regen nach, die Wolken reißen nach und nach auf, Tiefstwerte um 20 Grad. Heute meist freundlich, mal Sonne, mal dichtere Wolken, nur vereinzelt kurze Schauer bis etwa 29 Grad, dazu ein gemütlicher Wind. Morgen deutlich frischer mit um 24 Grad, meist grauer Himmel, aber trocken und windschwach.
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3: Ein Blick auf den Verkehr in und um Osnabrück. Zwischen Püttenbeckstraße und Kanalstraße in Recke kommst du in beide Richtungen gar nicht durch. Die Straße ist auf einer Strecke von etwas mehr als einem Viertelkilometer voll gesperrt. Ebenfalls dicht hast du es auf der Verbindung zwischen Münsterstraße und der A30 bei Ibbenbüren. Hier ist auf rund 300 Metern wegen Bauarbeiten komplett gesperrt. Fahr bitte aufmerksam und komm gut an dein Ziel.
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4: Moin aus der schlaflosen Hasestadt, hier ist Heiko bei Schlaflos in Osnabrück auf Hase Radio. Schön, dass du mit mir durch die Nacht gehst. Egal, ob du arbeitest, heimlich noch zockst oder einfach nicht pennen kannst. Mach's dir gemütlich, atme durch, die Nacht gehört uns. Und jetzt wird's richtig entspannt. Hier ist Alan Jackson mit Her Life's a Song.